0: sorry. 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
1: Also, super, dass ihr so zahlreich erschienen seid heute. Mein Name ist Marlene Försterling, ich bin vom Amt für Wohnungsbau und Stadterneuerung. In der Regel halte ich den Vortrag mit meiner Kollegin Christiane Kornhaas.
2: Das bin ich nicht.
1: Die ist leider heute erkrankt, aber ich habe hier meinen Sidekick mitgebracht, René Ziebrich. Wir arbeiten zusammen und beschäftigen uns mit dem Thema Gender Planning. Unter anderem an diesem Platz hier, wo wir gerade sitzen, an dem Polygraphplatz. Da komme ich dann ganz zum Schluss hin, was daran eventuell gendergerecht ist oder auch nicht. Leider sehen wir auf den Folien gerade nicht viel. Ich versuche es mal, was unsere Rolle als Amt ist. Wir beschäftigen uns mit Stadterneuerung und Stadtentwicklung und wir haben relativ viele Schnittstellen in der Verwaltung zu anderen Ämtern. Normalerweise würde man jetzt dort ein kleines rotes Kästchen sehen, das ist ein Organigramm und jetzt gibt es ganz viele Pfeile. Mit den Ämtern arbeiten wir zusammen. Ihr könnt ja einfach hinter den Laptop kommen, dann seht ihr es noch besser.
2: Wir arbeiten mit allen zusammen, quasi.
1: Genau.
2: Was machen wir beide eigentlich? Vielleicht nochmal kurz dazu.
1: Ich beschäftige mich seit 14 Jahren mit dem Leipziger Osten. Wir unterstützen die Feuerwache, das Kino der Jugend. Jetzt aktuell hängen wir bei den Superblocks mit drin. Mhm. Das sind so Sachen, die wir anschieben und versuchen dann quasi Stadtentwicklung von unten zu unterstützen und dann irgendwoher Fördergelder zu organisieren, damit diese Projekte funktionieren. Das ist so eine Hauptaufgabe. Unter anderem auch, mein Kollege macht den Parkbogen.
2: Das bin ich, also ich bin der Parkbogen quasi. Seit 2018 mache ich das. Es geht so langsam voran, habt ihr vielleicht schon gesehen, hier und da ist meine Baustelle und dann hört es mal wieder auf. Ich hoffe auf den baldigen Baustart. Dann geht's los.
1: Wenn ihr jetzt was sehen würdet, würdet ihr ein Zitat sehen. Unsere Städte sind nicht für alle Menschen gleich zugänglich, erfahrbar und sicher. Und das ist so ein Zitat, mit dem ich gern starten möchte. Denn es ist so, dass die Stadtplanung weiterhin sehr männlich geprägt ist. Das zeigt sich vor allen Dingen im öffentlichen Raum, aber auch im Wohnungsbau und in ja, ganz unterschiedlichen Formen. Und wir haben uns aber auf das Thema öffentlicher Raum erstmal spezialisiert. Und Gender Planning zielt quasi darauf ab, geschlechtsspezifische Unterschiede, Bedürfnisse und Machtverhältnisse zu berücksichtigen, um städtische Umgebung gerechter und inklusiver zu machen. Gendersensible Planung fragt nach Ansprüchen von Personen, die oft vergessen werden. Aus unserer Sicht, ich spreche immer, wenn ich mit meiner Kollegin das zusammen mache, der Begriff nicht ganz so günstig gewählt. Er löst halt auch Kontroversen aus mittlerweile, hängt an Diskursverschiebungen, die wir gerade haben. Aber es geht nicht um die Differenzierung zwischen zwei Geschlechtern und nur um die Unterschiede von Bedarfen aus Sicht von Männern und Frauen. Wir haben uns dann nochmal überlegt, was könnten noch bessere Begriffe sein. Das ist Design for All, inklusive Planung statt für alle. Den Begriff, der wurde in den 70er Jahren entwickelt und müsste mehr Frauen und Menschen aus anderen Randgruppen in die Planung und in der Architektur vertreten sein. Es gibt da auch ganz gute Literatur dazu und das ist zum Beispiel Schwarzer Rolli und Hornbrille, wenn das sich mal jemand holen will. Es gibt auch weitere Städte, die da tatsächlich bei dem Thema Vorreiter sind und das ist Wien und auch zu Teilen Berlin, die da auch Leitfäden rausgegeben haben, vor allen Dingen an denen sich die Planer orientieren können, wie man gerechter quasi in der Stadt oder inklusiver gestalten kann. Wir haben verschiedene Betrachtungsebenen bei dem Thema, das hatte ich gerade schon gesagt, das ist immer der Städtebau, dann ist es der Freiraum, der Wohnungsbau, öffentliche Bauten, Mobilität und Sicherheit und wir haben uns eben diesem Thema Freiraum als erstes gewidmet. Und es gibt natürlich da bestimmte Zielgruppen, die geschlechtergerechte oder gendergerechte Stadtplanung anspricht und das sind vor allen Dingen Kinder bis 6 Jahre. Die sind natürlich abhängig von ihren Bezugspersonen und brauchen die im öffentlichen Raum dabei. Dann haben wir Kinder von 6 bis 12. die sind natürlich schon mobiler, sind mit dem Fahrrad unterwegs, mit dem Roller, mit dem Rad, mit den öffentlichen Verkehrsmitteln. Dann haben wir die Jugendlichen von 12 bis 17 Jahren, die natürlich noch einen größeren Radius haben und nochmal andere Bedürfnisse. Dann haben wir die Menschen im erwerbstätigen Alter, Ältere und Hochbetagte, die einen ganz anderen Anspruch an den öffentlichen Raum haben. Und wir haben Menschen mit besonderen Bedürfnissen. Und die Personengruppe in der Mitte, quasi die Menschen im erwerbsfähigen Alter, müssen quasi um sich rundherum den Rest unterstützen in irgendeiner Art und Weise. Ob sie in der Pflege ihrer Eltern sind, ob sie mit ihren Kindern auf dem Spielplatz müssen. Das ist eben quasi die Hauptaufgabe. Ich klicke mal hier durch. Und hier sieht man das nochmal, wenn man das sehen würde. Und zwar sind das Vergleich von Alltagswegen, also Wegekette im Alltag. Es gibt halt, es ist oft bei Männern so, man hat die Wohnung, fährt zum Arbeitsplatz, fährt vielleicht noch einkaufen und fährt zurück in die Wohnung. Und dann gibt es Wegekette, das betrifft in der Regel Frauen. Die fahren von der Wohnung zur Arbeit, beziehungsweise fahren erstmal ihre Kinder in den Kindergarten, in die Schule, fahren schnell noch was einkaufen und fahren dann vielleicht noch zur Mutter, die sie gerade pflegen müssen. Und das muss natürlich in der Stadtplanung berücksichtigt werden. Und deshalb gibt es so strategische Ziele, und das sind eben zum Beispiel kurze Anfahrtswege, also die 15-Minuten-Stadt, wer das schon mal gehört hat. Dann umfassende Angebote an Geschäften und Dienstleistungen, sichere Fußwegeumgebung, attraktiver öffentlicher Raum und leicht zugängliche öffentliche Verkehrsmittel. Und diese ganzen Sachen ordnen sich natürlich ein in noch viel mehr Themen, die in einer Stadtentwicklung berücksichtigt werden müssen. Und das ist zum Beispiel Mobilität, technische Infrastruktur, Klimaanpassung, Bildung, Kultur, Freizeit. Und alles miteinander, jetzt sieht man dort eigentlich so ein Gitternetz zwischen diesen ganzen runden Kreisen, hängt miteinander zusammen. Und irgendwo in der Mitte steht die gendergerechte Stadtplanung. Und es gibt halt sehr viele verschiedene Perspektiven darauf. Also es gibt immer wieder Kollisionen, zum Beispiel wenn das Thema Denkmalpflege im Raum steht. Wir haben Parks in der Stadt, die sind denkmalgeschützt. Und dann ist es eben nicht so einfach zu sagen, wir gehen dort in eine gendergerechte Stadtplanung, machen Wege barrierefrei, weil der Denkmalschutz dann sagt, das funktioniert so nicht. Wir haben das Thema Beleuchtung, was eine Rolle spielt. Wir könnten sagen, wir wollen Angsträume vermeiden, wir bräuchten eine Beleuchtung an der Stelle. In dem Moment wird dann aus Perspektive Umweltschutz gesagt, das ist aber schwierig, weil die Insekten durch Lichtverschmutzung zum Beispiel vertrieben werden. Also diese Sachen prallen immer aufeinander. Und was immer noch dazu kommt, ist das ganze Thema Finanzierung. Also es ist ziemlich kompliziert. Viele europäische Städte sind 1000 Jahre alt und bis vor kurzem waren die Architekten und Stadt- und Verkehrsplaner ausschließlich Männer. Dadurch sind vor allem Erfahrungen des männlich erwerbstätigen Alltags in der Planung eingegangen. Hier gibt es nochmal einen Rückblick.

0: dann eben auch die Einfamilienhäuser. Halt, jetzt habe ich was übersprungen. Hier würde man jetzt ein Bild sehen, das ist die Grundsteinlegung von Grünau und hier stoßen ungefähr 30 Männer an, die Grünau damals geplant haben und mit dem Erbe müssen wir jetzt umgehen und das wird uns auch noch eine Weile erhalten bleiben, diese Stadtplanung dort an der Stelle. Und hier sieht man nochmal eine Liste, das sind die Baubürgermeister Leipzigs und da ganz unten gibt es eine Baubürgermeisterin und das war Frau Dubrau von 2013 bis 2018. Die anderen waren alle Männer. Und jetzt komme ich nochmal so ein bisschen nach diesem Theorieteil zum Praktischen. Ihr seht dort ganz kleine rote Punkte, es sind nicht viele, es sind vielleicht so 10. Das sind gerade die öffentlichen Toiletten, die wir in Leipzig haben. Toiletten ist nämlich mein Lieblingsthema, ist nämlich ein Grundbedürfnis des Menschen und wir vergessen das ganz oft, dass das eigentlich sehr wichtig ist, dass wir das im öffentlichen Raum brauchen. Die Stadt Leipzig arbeitet gerade in einem Toilettenkonzept, hat da auch Prioritäten gesetzt und es soll Stück für Stück ausgebaut werden. Interessanterweise war da die Gründerzeit fortschrittlicher. Es gibt nämlich überall in der Stadt diese Toilettenhäuschen, die kennt ihr, das sind diese Kioske, wo jetzt Burger verkauft werden oder Spätis drin sind. Und das sind tatsächlich öffentliche Toiletten in der Gründerzeit gewesen und die gab es an jeder Stelle. Leider haben wir das jetzt in der modernen Stadtplanung ein bisschen verpasst und müssen jetzt ganz viel nachholen. Kleine Anekdote am Rand, am Potsdamer Platz auf dem Bahnhof, wenn ihr dort schon mal wart und länger auf eine Deutsche Bahn warten müsst, was ja nicht unhäufig vorkommt, die nächste Toilette ist einen Kilometer weit weg. Also wir schaffen uns quasi selber als Menschen eine Architektur, die für uns gar nicht funktioniert. Jetzt würde man hier ein Toilettenhäuschen sehen, das steht am Lindenauer Markt. Wir haben eine kleine empirische Studie gemacht, sind durch Leipzig gefahren. An dem Tag waren 2 von 2 Toilettenhäuschen geschlossen. Jetzt würdet ihr hier sehen, ich würde euch jetzt an der Stelle fragen, was ist nicht cool daran? Man sieht hier eine Schwimmhalle, es ist in Leipzig eine Schwimmhalle und ich habe von außen rein fotografiert, während gerade Kinder dort Schwimmsport gemacht haben. Also ich konnte mich direkt davor stellen. Da sieht man vielleicht auch so ein bisschen, da sind auch ein paar Bänke, man kann sich auch ganz entspannt davor setzen, Kinder beim Schwimmen beobachten. Und das ist so ein bisschen beispielgebend, wenn der Perspektivwechsel fehlt, wenn Männer oder ja meistens Männer planen, weil steht die Architektur an der Stelle im Vordergrund, es wird gesagt, das Innen öffnet sich nach außen, ist ja oft, warum verglase ich Gebäude. Bei einer Schwimmhalle vielleicht etwas unglücklich, weil es bestimmte Gruppen gibt, die sich vielleicht auch nicht wohlfühlen an der Stelle, von jedem angeguckt zu werden, ist vielleicht auch nicht für jedes Kind ganz cool. Es gibt bestimmte kulturelle Gegebenheiten, wo die Mädchen überhaupt nicht dort schwimmen gehen dürfen, weil die Eltern das an der Stelle nicht wollen. Also das ist immer wichtig, bei dem Thema gendergerechte Stadtplanung diesen Perspektivwechsel eben mit reinzunehmen. Wie wird es vielleicht einer Frau gehen? Ich habe jetzt nicht so Lust, im Bikini hinter der Scheibe rumzutanzen. Es wird ein ähnliches Gebäude hier in Leipzig wiedergebaut. Das ist ein bisschen schade, dass das noch so ein bisschen fehlt.
1: Aber da haben wir es besser hinbekommen. Du meinst den Otto-Runki-Platz wahrscheinlich, die Schwimmhalle. Ja. Die habt ihr vielleicht alle schon mal gesehen. Da kann man nicht reingucken, zum Beispiel.
0: An der einen Seite.
1: Zumindest auf der einen Seite.
0: Genau, also wichtig ist bei dem Thema auch, sich immer den Sozialraum anzugucken, wenn ich was plane und baue, passt das überhaupt in den Raum? Also wenn ich im Leipziger Osten eine verglaste Schwimmhalle baue, ist das natürlich für viele Mädchen schwierig, weil denen ihre Eltern vielleicht auch sagen werden, naja, finden wir nicht so cool, dass ihr dort schwimmen geht, wenn direkt daneben eine Haltestelle ist. Dann haben wir das ganze Thema, das ist so ein ganz kleinteiliges Thema, es ist tatsächlich Wegeverbindungen oder überhaupt wie Wege gestaltet sind. Also auf der einen Seite sieht man jetzt eine Brücke, das ist die im Rabet, das ist natürlich der kürzeste Weg durchs Rabet, aber wenn man jetzt mit dem Kinderwagen oder Rollstuhl unterwegs ist, muss man natürlich den weiteren Weg ums Rabet nehmen, um entweder in die Eisenbahnstraße oder auf die andere Seite zu kommen. Wer gut zu Fuß ist, kann natürlich schnell darüber, aber sowas sollte man mitdenken. Daneben ist ein Bild, da sieht man Pflastersteine. Es ist natürlich auch immer schwierig da mit solchen Belegen. Und man kann halt quasi, wenn man drüber nachdenkt und seine Perspektive nochmal ändert, eigentlich auch so mit so kleinen Sachen schon zu sagen, okay, dann ist es halt ein asphaltierter Weg oder irgendwas Glattes,

0: kann man schon sehr viel machen. Dann haben wir uns den traurigsten Spielplatz im Leipziger Osten angeguckt. Der ist aber jetzt verschönert worden. Man sieht jetzt hier auf dem Bild einfach nur eine Schaukel mit einem Sandkasten rundherum. Und das Problem ist, dass an sich auf Spielplätzen viel zu wenig Bänke sind, dass sich Leute einfach, die Eltern, die mit ihren Kindern auf den Spielplatz gehen, auch hinsetzen können. Das ist grundsätzlich in Leipzig zu wenig. Und was dazu kommt, dass Spielplätze oft altersgetrennt geplant sind. Das macht es natürlich für Eltern, Väter, Mütter, wie auch immer, schwierig, die Kinder in unterschiedlichen Altersstufen haben. Und von dem einen Spielplatz zum anderen hin und her switchen müssen, weil sich schnell ein Kind langweilt. Also da einfach Spielplätze mit unterschiedlichen Geräten zusammenzudenken, vielleicht zu zonieren, ziemlich einfache Geschichte und lässt sich leicht umsetzen. Dann haben wir hier einen Zugang zu einem Spielplatz in Grünau. Man sieht es sehr schlecht gerade. Das ist wirklich eine große Schwelle und das Problem daran ist, dass der Spielplatz ein Karussell für Rollstuhlfahrer hat. Aber wenn der Zugang nicht barrierefrei ist, macht halt dieses Karussell nicht so viel Sinn. Also da immer auch nochmal die Umgebung angucken, wenn ich Dinge plane. Dann haben wir das ganze Thema Angsträume. Das kennt ihr bestimmt, das ist die Brücke an der Antonienstraße. Wenn man da durchfährt, dann will man immer schnell durch mit dem Fahrrad. Die ist sehr dunkel und man kommt dann auch gegenüber, wenn man da durchkommt, auch nochmal an so einen Nichtort, wenig beleuchtet. Das ist sowieso Angsträume ein großes Thema. Wie geht man damit um? Dann haben wir das ganze Thema autogerechte Stadt, was eine Rolle spielt. Wir müssen immer Riesenstraßen überwinden. Kurze Ampelschaltungen ist für viele sehr schwierig, ne, wenn sie einfach zu Fuß nicht so gut sind. Daneben sieht man den Kotterweg, der ist auch abends wenig beleuchtet. Also wenn ich dort mit dem Fahrrad unterwegs bin, dann ist es auch so, dann trete ich schon noch mal ein bisschen schneller. Dann haben wir dieses ganze Thema Bänke, was sehr spannend ist, wenn man sich anguckt, wie Bänke in Leipzig teilweise aussehen. Wir haben einfach nur Betonriegel, ist für Frauen sehr problematisch, ist aber auch geht in diese Richtung defensive Architektur. Also das ist teilweise auch gewollt, dass wohnungslose Menschen da nicht sich hinlegen, dass es denen so unbequem wie möglich gemacht wird. Da werden auch Lehnen zwischen Bänke gemacht, so ganz kurze Abstände. Das soll auch dagegen, also dass Leute dort einfach nicht schlafen können. Und es hat aber auch Nachteil für alle anderen. Ne? Also die ältere Dame, die sich ausruhen will und hinsetzen will, wenn es doch mal ein bisschen schon kälter ist, dann funktioniert das einfach nicht. Und damit, dem kann man eigentlich auch ganz gut vorbeugen. Es gibt Holzbelege, das packt man drüber und das ist jetzt auch keine Riesenposition, was die Kosten angeht. Und dann haben wir noch hier einen ganz wunderbaren Platz, das ist der Jupiterplatz, das ist quasi das Zentrum von WK7 in Grünau. Der ist irgendwann in den 90er gestaltet worden. Ist ein bisschen ähnlich wie der Polygraphplatz. Also man ist froh, wenn man es bei den Temperaturen rüber schafft und nicht irgendwo vor Hitze liegen bleibt. Und das ist natürlich auch für alle vulnerablen Gruppen wichtig. Ne? Wie gehen wir mit Klimawandel um? Das spielt halt alles in dieser gendergerechten Stadtplanung eine Rolle. Wenn ich eine gute Stadt für alle planen will, dann muss ich halt solche Dinge bedenken. Bäume, Verschattung in irgendeiner Art und Weise, ob es Segel sind, ob es irgendwie Wasserspender sind und. Aber es ist nicht alles schlecht in Leipzig. Wir haben auch ganz viele gute Sachen. Und zwar haben wir hier einen ganz wunderbaren Spielplatz, weil ich das vorhin schon erzählt hatte, wie Spielplätze teilweise funktionieren in der Stadt. Hier haben wir das ist ein Spielplatz im Palmgarten. Das ist wirklich an alles gedacht. Es gibt sehr viele Bänke, es gibt ganz unterschiedliche Spielangebote für Kinder. Kann ich nur empfehlen, wer Kinder hat, geht da mal hin. Hier würde man jetzt diese inklusive Schaukel sehen. Das ist, wie gesagt, für Kinder im Rollstuhl. Und dann daneben sieht man eben auch noch dieses Karussell. Das war der Spielplatz, wo die Zuwegung nicht funktioniert hat. Wichtiger Punkt, wir hatten es gerade, Wasser. Gendergerechte Stadtplanung. Leipzig fängt an, überall Wasserspender jetzt aufzubauen. Es werden wohl immer 2 im Jahr installiert. Und das ist einfach, sind wir wieder bei demselben Thema, vulnerable Gruppen. wir brauchen einfach auch bei solchen Temperaturen, muss es die Möglichkeit geben, sich da irgendwie Wasser zu holen. Und das gehört eben alles mit zur gendergerechten Stadtplanung. Ihr könnt dann einfach auch nochmal herkommen danach und diese Präsentation durchklicken mit den Fotos, wenn ihr wollt. Hier haben wir den Skaterpark in Grünau. Der ist ja jetzt erst letztes Jahr, glaube ich, fertig geworden. Ein ganz tolles Projekt, aber wie wir wissen, sind oft solche Plätze, Bereiche sehr männlich dominiert. Und wir können als Planer gucken, dass wir bestimmte Dinge anschieben, aber trotzdem brauchen wir die Zivilgesellschaft dazu. Und das ist halt ein Projekt, das hat funktioniert, indem sich das Heizhaus dem Thema angenommen hat und gesagt hat, wir schaffen auch Raum für Mädchen und bieten einfach Kurse auch erstmal für Mädchen an, dass man den Raum erstmal besetzt und dann guckt man, irgendwann wird das auch funktionieren gemeinsam, ne? Aber vielleicht brauchst du halt einfach erstmal so ein Space. Und das ist hier ähnlich, hier funktioniert das. Also wenn man in der Innenstadt an dem Platz sitzt, da sitze ich öfters mal und beobachte das. Also da hat sich das schon so ein bisschen gemischt. In Grünau, denke ich, wird das auch noch funktionieren. Also ich glaube,
1: mittlerweile geht das auch ganz gut, ja. Tatsächlich. Da ist auch mal eine ältere Dame, die morgens da ihre Runden dreht, also im Rollstuhl tatsächlich auch. Also nur Positives bisher.
0: Genau, es gibt ein extra Projekt für Rollstuhlfahrer, die über die Skaterbahn fahren können. Hier habe ich noch ein kleines Lieblingsprojekt von mir, das ist diese Calisthenics-Anlage im Rabet, wer die kennt. Ist ähnlich, sehr männlich dominiert oft, aber mittlerweile hat sich auch ein Verein gefunden, der mit Mädchen ein-, zweimal die Woche diesen Raum besetzt, um einfach da auch ein paar Sachen zu verändern. Und dann habe ich hier noch mitgebracht, das ist am Bürgerbahnhof Plagwitz, weil wir das Thema vorhin Licht hatten. So kann man eben auch damit umgehen. Die Lampen, die dort stehen, sind solarbetrieben und wenn man durchfährt mit dem Fahrrad oder durchläuft, gehen die Lichter an. Also so kriege ich quasi diesen Switch hin zwischen, wir müssen die Insekten und die Lichtverschmutzung in den Griff kriegen. Also nicht die Insekten, aber ihr wisst, was ich meine. Fühle mich aber trotzdem sicher. Und wenn ihr euch mal berühmt fühlen wollt, dann fahrt dort einfach mal durch, weil dann geht immer so das Licht an. Das ist total cool. und dann wollten wir noch einen Parkplatz. Also Parkhäuser sind ja sowieso immer Thema. Und dann waren wir im Allee Center im Parkhaus und hatten nur gedacht, wir finden so ein ganz schreckliches, dunkles Parkhaus. Aber es war super hell. Fand ich ein gutes Beispiel. Sowas auch. Hätte ich nicht gedacht. Und was in Grünau aber tatsächlich oft funktioniert, ist dieses ganze Thema Rampen und Barrierefreiheit. Also hier ist ein Bild, das ist der Zugang zum Allee-Center. Einmal Treppenstufen, einmal die andere Seite komplett für Fahrräder, Rollstuhlfahrer. Belag ist vielleicht ein bisschen problematisch an der Stelle, aber zumindest ist es ein Weg. Daneben gibt es nochmal ein Foto, ist eine kleine Rampe, da geht es zur Sporthalle am Rabet. Und was können wir jetzt eigentlich machen? Vor allen Dingen zumindest erstmal aus unserer Perspektive Stadt ist natürlich das ganze Thema, wir versuchen zu sensibilisieren innerhalb dieser ganzen Planer-Szene, die wir in der Stadt haben. Wir können darauf hinweisen, dass Jurybesetzungen für Wettbewerbe paritätisch besetzt werden. Wir können gucken, dass Ausschreibungen, dass wir extra Büros nehmen, die gemischte Teams haben, um einfach immer wieder diesen Perspektivwechsel in diese, also um das quasi zu berücksichtigen. Und wir können auch gucken, ob wir nochmal bestimmte Zielgruppen anders beteiligen, also einfach sagen, okay, wir machen für ein Projekt einfach eine Beteiligung, die nur für Mädchen ist, um einfach auch mal denen ihre Stimmen zu hören. Und das ist so ein bisschen das, was wir quasi versuchen gerade auch anzuschieben mit dem Thema. Vielleicht sitzen wir deswegen auch hier, also wir tingeln gerade mit dem Vortrag ein bisschen rum. Wie gesagt, den Theorieteil macht sonst meine Kollegin. Ich will mich auch entschuldigen, wenn das jetzt so ein bisschen holprig war. Genau, und um das nochmal auf den Polygraphplatz zu ziehen, das ganze Projekt, wo ihr jetzt ja hier gerade sitzt, also man kann da ganz viele Themen festmachen, ist eben diese Klimathema und Gender Planning, also wie schaffe ich es quasi hier einen Platz zu schaffen, wo sich Menschen aufhalten können. Dazu gab es einen Wettbewerb, es hat ein Büro gewonnen Und jetzt würdet ihr auch diesen Entwurf von dem Büro hier sehen. Den könnt ihr euch dann hier nochmal angucken. Und vielleicht willst du da nochmal was sagen, René.
1: Na klar, gerne. Also genau, mein Kollege hat es gerade schon gesagt, ich habe den auch dabei. Da sind ein paar Pläne da, die können wir uns nachher nochmal anschauen. Das ist ja so eine Art Teilprojekt des Parkbogen Ost. Und da war uns wichtig, von vornherein das Design for All. Das hatten wir jetzt hier so als Alternativnamen auch genannt für die gendergerechte Planung. Und genau, das war uns wichtig, hier wirklich für alle dieses Projekt auch zu planen. Und das haben wir eben auch auf dem Polygraph mit draufgezogen. Idee war eben hier, die Flächen stark zu entsiegeln. Man merkt es hier, es ist sehr heiß, also es gibt keinen Schatten. Wir haben eigentlich nur die Flächen für die Parker im Moment. Und eigentlich ist es ja ein öffentlicher Raum und der ist eigentlich nicht dafür gedacht, dass jeder sein Vehikel hier eigentlich so abstellen kann, ohne was dafür bezahlen zu müssen. Genau. Da arbeiten wir dran, sind gerade in der Planung. Das wird noch ein bisschen dauern, bis hier auch was umgesetzt wird. Das Ganze ist auch im Stadtplatzprogramm drin und da heißt es so ungefähr 3 bis 5 Jahre, bis dann auch so ein Projekt dann umgesetzt wird. Wir haben vorab viel mit der Bürgerschaft hier gesprochen. Es gab dazu natürlich verschiedenste Stimmen, waren aber auch viel mit Kindern und Jugendlichen unterwegs und die haben hier auch eine ganze Woche gearbeitet, haben sich das angeguckt, was sie alles doof finden und wie es besser sein könnte, eben auch direkt hier aus dem Quartier heraus. Das war ziemlich spannend, eigentlich auch das zu sehen, eben wirklich auch von Kindern und eben nicht von dem Planer im schwarzen Hemd. Und genau. Man sieht es jetzt hier tatsächlich wirklich etwas schlechter. Es ist geplant, dass es sehr viel grüner wird, dass die Aufenthaltsqualität hier steigt. Es gibt eine Fläche, die dann hier vor dem Polygraph-Gebäude auch einmal sein wird, wo Wasser auch versickern kann. Also wenn mal ein Starkregenereignis stattfindet, dass das Wasser dort stehen kann und dann nach und nach versickert. Und dadurch eben auch die Abkühlungsprozesse dann eben stattfinden können und auch das Grundwasser sich dann auch regenerieren kann nach und nach. Genau. Parallel haben wir natürlich auch an die Parker denken müssen. Das haben wir auch gemacht. Die Idee war jetzt hier erstmal, die Parker zu stapeln, einfach um dann weniger Fläche zu verbrauchen. Und das ist da hinten angedacht, hinter den Bäumen dort. Da soll möglicherweise eine Quartiersgarage entstehen, wo dann eben unter anderem die Autos, die hier stehen, auch unterkommen könnten. Muss natürlich dann bezahlt werden. Also ist dann eben nicht mehr umsonst. Aber ich denke, jeder, der sein Auto liebt, der bezahlt vielleicht auch nochmal einen Euro und stellt das irgendwo rein. Ja. Hier haben wir noch ein Bild, das kann man vielleicht ein bisschen besser sehen. Das ist quasi diese Fläche, die dann auch ab und zu unter Wasser stehen kann. Das ist eigentlich eine große Wiese mit Baumbestand. Und am Rand soll das auch so eine Art zusammenhängendes Biotop dann auch werden, wo dann eben doch das Wasser dann versickern kann.
0: Kann ich dich ergänzen?
1: Na gerne doch.
0: Ganz spannend an dem Entwurf ist, um das nochmal wirklich auf dieses Gendergerechte zu ziehen, wir haben ja vorhin, habe ich ja auch über Bodenbelege geredet und das Büro hat quasi gesagt, die wollen das Pflaster erhalten und ich habe ja aber gerade vorhin das ganze Gegenteil erzählt, was die aber tatsächlich machen, das Pflaster wird wie abgeschliffen, dass es gerade ist und dass man eben nicht mehr dieses Holprige hat, also es wird quasi wieder eingesetzt. Ist halt auch nachhaltig, aber wir kriegen trotzdem relativ ebene Flächen hin. Auch die Erhöhungen, die es geben wird, die Bänke, wo man sitzen kann, das wird zum Beispiel auch mit Holz verkleidet, damit es eben nicht kalt ist. Und diese ganzen Wegebeziehungen, die dann auch bei dem Platz entstehen, schaffen, dass ich schnell von A nach B komme. Mhm. Auch was René gerade erzählt hat mit der Quartiersgarage hier, da ist angedacht, unten einen Nahversorger mit reinzubringen, dass ich eben einfach hier im Stadtteil besser angebunden bin.
1: Genau, es ist auch ein super Beispiel eigentlich für die integrierte Stadtentwicklung. Wir versuchen irgendwie an alles zu denken. Den Bus, den gibt es ja jetzt schon, der soll ja irgendwann nur noch bis zur S-Bahn-Station weiterfahren. Es soll eine Schule hier noch entstehen, das Nachbarschaftszentrum hier mit der Ostwache. Und in der Quartiersgarage, die ich erwähnt habe, soll nach Möglichkeit auch unten noch ein Einzelhandel mit drin sein, um den Platz eben auch zu beleben. Dass ich eben verschiedene Ziele auch habe, um dann eben doch hierher zu kommen. Das ist nicht so am Rande irgendwie dann so ein verschlafener Ort bleibt, wie er jetzt ist. Dass so ein bisschen mehr Leben hier vielleicht auch stattfinden kann. Genau. Dann haben wir hier noch so ein kleines Bild, was man jetzt natürlich überhaupt nicht sehen kann. Aber ich kann es vielleicht kurz erklären. Also in Leipzig gibt es natürlich jede Menge Straßen und davon sind 1201 Straße. Nee, wie ist denn das hier geschrieben? Ach nee, Straßenkilometer. Ich lese einfach vor, was hier steht. 1201 männlich gelesene Personen. Dies entspricht 602 von... Ich verstehe es gar nicht, was hier geschrieben ist. Das müsste jetzt wer anders wahrscheinlich machen. Komm her. Aber es gibt jede Menge Straßen auf jeden Fall und 119 davon sind... Nee, nur 119 sind weiblich benannt und alle anderen eben nicht.
0: Ja, pass auf, aber jetzt von den 119 sind 56 nur wirklich tatsächlich nur lebende Personen. Der Rest sind Schneewittchen und Rotkäppchenweg.
1: Ah, okay.
0: Also schon bei diesen Dingen sollten wir ansetzen.
1: Genau. Darum haben wir den Platz auch nicht Karl-Krause-Platz genannt, vielleicht, sondern erstmal Polygraph-Platz. Das ist auch erstmal nur ein Arbeitstitel. Vielleicht kriegt ihr auch noch einen Frauennamen. Mal gucken.
0: Ja, vielleicht fällt euch was ein. Wir sind fertig.
1: Wir sind erstmal fertig.
0: Vielen Dank fürs Zuhören.
1: Genau. Wir laden euch natürlich gerne jetzt zum Gespräch ein, wenn ihr Rückfragen habt. Das war jetzt irgendwie doch viel Input. Wir haben auch die Stadtteilplane hier vom Quartier mitgebracht. Da können wir auch gerne nochmal drauf schauen, wenn euch irgendwas Tolles einfällt oder was ganz Schlimmes natürlich auch, was unbedingt behoben werden muss. Und dazu können wir dann vielleicht direkt dann da auch nochmal sprechen. Aber sonst erstmal, hat jemand Fragen?
0: Ja.
1: Eine Frage aus dem Publikum.
0: Ja. Es gibt.
1: Ich wiederhole die Frage vielleicht nochmal kurz, ja, weil so in Kürze. Was es für Möglichkeiten gibt, der Einflussnahme für die Bürgerschaft, wenn ich Mängel feststelle, wie zum Beispiel an dem Spielplatz mit dem Karussell für Menschen im Rollstuhl?
0: Also es gibt ganz viele Möglichkeiten. Du kannst dich einmal an deinen politischen Vertreter natürlich wenden aus deinem Stadtteil. Du kannst gucken, ob was passiert. Es gibt aber direkt diesen Mängelmelder. Ich weiß nicht, ob ihr den kennt. Hat die Stadt Leipzig entwickelt, kann man fotografieren, hochladen und hinschicken. Das gilt auch für Schlaglöcher auf Fußwegen oder sonst irgendwas oder große Müllablagerung. Ne? Und dann wird sich da sehr zeitnah tatsächlich drum gekümmert, finde ich ein super Projekt. Genau, also das wären so die ersten Sachen, die du erstmal angehen könntest.
1: Genau, also Mängelmelder macht das, das findet man ganz super leicht auf leipzig.de. Ich mache das auch. den Stadtbezirksbeirat, den könnte man natürlich auch genau. noch fragen. Ne? Das findet man auch dann auf der Internetseite der Stadt, wer für euch zuständig ist in dem jeweiligen Stadtteil. Und den Oberbürgermeister anschreiben ist manchmal nicht die beste Idee. Das dauert dann ewig und wandert dann zu uns. Der antwortet meistens dann nicht direkt. doch, das macht er natürlich. Aber ja, ihr kennt das ja. Ja, Arbeitsteilung.
0: Ja.
1: Der antwortet natürlich, aber der braucht ja dann erstmal einen Hinweis von uns.
0: Das ist noch eine Frage.
1: Haben wir noch eine Frage? Ich habe auch noch eine Frage. Ah, hier hinten. Frage.
0: Guck mal, sie.
1: Ach so.
0: Ja, ein Beispiel ist noch, dass Berlin das richtig
1: Toilettenbeispiele.
0: Die haben tatsächlich öffentliche Toiletten für Männer kostenlos gemacht und Frauen müssen bezahlen. Es gab auch sehr viele Aufstände. Leipzig hatte es kurz auch mal angedacht, aber ich glaube, das konnten wir ganz gut abbügeln, dass das nicht so viel Sinn macht. Ich glaube, die haben das aber immer noch nicht in den Griff bekommen.
1: Ja, da gibt es halt die Pissoirs, die sind offen und alle genau. anderen müssen dann eben einen Euro oder so bezahlen.
0: Die Argumentation ist ja dahinter, damit die Männer eben nicht überall hingehen und... deswegen macht man das für die einfacher zugänglich, aber dann könnte man trotzdem in demselben Atemzug sagen, auch für Frauen ist es kostenlos.
1: Und bei uns in der Stadt ist da jetzt, glaube ich, der Ansatz, diese Ökotoiletten
0: genau.
1: voranzutreiben, die dann aber auch immer offen sind und nicht bezahlt werden müssen. Noch weitere Fragen? Auf ja. jeden Fall. Naja, Luft ist immer nach oben da. Es gibt ja auch dieses Programm Nette Toilette. Gibt es das bei uns auch in Leipzig?
0: Nee. Weißt du nicht.
1: Da werden dann die Gastronomen einfach von der Stadt so ein bisschen supportet, die dann ihre Toiletten einfach frei zur Verfügung stellen.
0: Ja.
1: Genau.
2: Darf ich dazu was sagen?
1: Natürlich. Wir haben noch eine Frage.
2: Nee, ich würde erst mal was zum Toilettenkonzept
1: sagen. Ah.
2: Das Schöne am letzten SBB Ost war, dass der Herr Schlüter.
1: Kannst du hier vielleicht direkt reinsprechen, dann muss ich nicht übersetzen.
2: Na los.
1: Das ist ja, wird ja hier alles mitgeschnitten und so. Ist ja dann. Oder auch live und in Farbe. Nee, in Farbe nicht, aber Ton. Im Internet.
2: Noch sagen, wer ich bin?
1: Na, mach mal.
2: Hallo, ich bin Ulrike Gebhardt. Ich bin die Vorsitzende vom Bürgerverein Angerkottendorf und dort liegt unser Stadtteilheft. Da steht ganz viel Wissenswertes drin. Zum Thema Toilettenkonzept war letztens der Herr Schlüter da. Der heißt jetzt Koordinator für öffentliche Sanitäranlagen. Und der hat im Prinzip nochmal diese Konzeption, über die die nachdenken, gesprochen. Und es ist ein sehr umfangreiches Konzept dazu gegeben wird, wie man generell in der Stadt mit öffentlichen Toiletten umgehen möchte. Und es erweist sich als relativ kostengünstig, über Komposttoiletten nachzudenken. Und da gibt es verschiedene Anbieter. Und das hat er auch vorgestellt. Und wenn ihr die Gelegenheit habt, im Allriss mal zu gucken oder auch das Büro für Ratsangelegenheiten oder wie ich mir auch den Bürgerverein anzufragen, der hatte eine Präsentation gemacht, können wir gerne auch zur Verfügung stellen. Und meine Frage, die ich habe, wir haben ja das Thema, dass wir, wenn bei solchen großen Projekten Bürgerbeteiligung stattfindet, die findet ja in unterschiedlichen Formaten statt und das ist ja hier auch ein Beteiligungsformat eigentlich. Hier sind ja nicht alle da aus dem Stadtteil. Was glaubst du, wie kommt man in eine gute Diskussion darüber, was im Stadtteil sich verändern wird oder soll oder möchte oder könnte, wenn so harte Interessenkonflikte aufeinanderstoßen, wie zum Beispiel der Pulikaufplatz ist ja ein sehr beliebter Parkplatz und es ist aber absolut notwendig für Klimaanpassungsmaßnahmen und gendergerechte Planung oder wie auch immer überhaupt für die Stadtentwicklung hier im Stadtteil quasi dieses Thema so zu bearbeiten, dass da eben keiner mehr parkt oder dass man das eben aufbricht und Beschattung organisiert und da müssen die Leute halt sich einen Parkplatz suchen, der gegebenenfalls bezahlt werden muss. Und bezahlte Parkplätze werden ja zukünftig auch nicht günstiger werden, sondern die haben ja aufgrund von Baukostensteigerung und natürlich auch hier so der Boden kostet ja auch viel Geld, haben ja die auch die Neigung, dass die dann in Kosten steigen. Wie, ja, also diesen Interessenskonflikt, was können wir da noch machen, Marleen?
0: Ich glaube, wir können es gar nicht mehr aussuchen, wie wir mit unseren Städten umgehen. Ich glaube, wir müssen vor allen Dingen, was das Thema Klimawandel angeht, in eine Transformation gehen. Also das sieht man ja tatsächlich an diesen ganzen Starkregensachen. Ne? Also das wird tatsächlich mehr werden. Auch die Sommer, wir sitzen gerade im September hier bei 30 Grad. Es wurde gesagt, es ist der heißeste Sommer gerade seit, was weiß ich, wie 400 Jahren. Ich glaube, die Leute müssen irgendwie kompromissfähiger werden, was das angeht. Meine Kinder müssen irgendwie damit leben, noch lange. Und wir haben tatsächlich dann auch eine gewisse Verantwortung. Und ich glaube, an einem gewissen Punkt kann man nicht mal mehr fragen oder beteiligen. Wir müssen einfach bestimmte Dinge machen. Auch wenn sich das total hart anhört. Aber Was nützt uns die Stadt, wenn wir hier nicht mehr drin wohnen können? Ne? Also wir können zwar unser Auto abstellen, aber sonst funktioniert hier nichts mehr, weil ich von A nach B nicht mehr komme, weil es zu heiß ist.
2: Kann ich das auch mal schriftlich haben? Danke.
1: Habt ihr noch Fragen?
0: Wenn nicht, ist auch okay.
1: Wir zwingen euch auch nicht. Also, wie gesagt, da drüben liegt die Plane. Ich bin dann da. Wer noch Fragen hat, kommt einfach vorbei, fragt dort. Und da sind auch noch ein paar Bilder da vom Platz, von der Gestaltung. Und genau. Und wer möchte, kann ja auch gerne nochmal durch die Präsentation klickern. Da sieht man die Bilder dann auch nochmal ein bisschen besser. Vielen Dank. Ich glaube, es gibt auch was zu essen. Den jungen Mann haben wir überhaupt nicht vorgestellt. Ich freue mich jetzt schon. Ich bestelle schon mal so ein Galette. Galette und Krebs gibt es da drüben. Und dann bedanke ich mich.
0: Ich auch. Danke
1: bei Marleen, euch. Genau. Für den tollen Vortrag und bei euch fürs Kommen. zum Parking Day sind wir auch nochmal da. Wann ist der? Am 20. September.
3: Dankeschön.
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0: Hallo, hallo, hallo. Hallo, hallo.
1: Hallo, hallo.
0: Kam da was?
1: Hallo, hallo.
2: Hallo, hallo, hallo. Check, check. 1, 2, 3. Yes.
0: Ich weiß halt nicht, wie laut das ist, aber ja, wirklich.
1: Hallo und herzlich willkommen zu einer neuen Ausgabe von DDG On Air. Ja, ich bin hier heute im Studio mit Magda und es war heute alles ein bisschen chaotisch. Eigentlich haben wir gesagt, wir treffen uns 30 Minuten früher und sprechen ab, was wir heute eigentlich machen. Ja, es hat irgendwie nicht so funktioniert, aber wir sind jetzt trotzdem hier und ja, spielen ein bisschen Musik und vielleicht erzählen wir euch ein bisschen was. Ja, wir hatten, glaube ich, alle auch ein paar ereignisreiche Wochen. Magda hat letztes Wochenende auf einem Festival gespielt, zum Beispiel.
2: Genau, ich habe auf dem Wicked Waste Festival gespielt. Das war im Steinbruch Möseln. Das war auf jeden Fall sehr schön. Ich hatte da eine sehr gute Zeit. Auch wenn wir immer, wenn wir aufs Gelände mussten, an so einem Haus vorbei mussten, in dem Nazis gewohnt haben. Aber das war dann einfach so, naja, einfach so eine Gegenkultur. Das war auch schön. Ja.
1: Ja, klingt auf jeden Fall abenteuerlich. Ja. Genau, vielleicht spielen wir euch jetzt einfach ein bisschen Musik. Und dann trudeln die anderen aus der DDG-Crew hoffentlich demnächst noch ein. Ja. Bis bald.

0: Ja, es sind gerade mehr DDG-Members arrived im Radio und wir haben uns gerade ein kleines Spiel überlegt. Und zwar wollen wir uns gegenseitig Stichworte geben und dann muss diejenige Person dazu einen Track spielen. Vielleicht noch kurz zu dem letzten Track. Das war Round People, der OSSX Remix und der lief am Freitag in der neuen Welle. Deswegen dachte ich, ich spiele ihn jetzt nochmal, weil ich irgendwie Bock drauf hatte. Und Magda, ich möchte, dass du einen Track spielst, zu dem du laut in der Dusche singen würdest.
1: Okay, das jetzt, dazu muss ich natürlich jetzt erstmal mich technical einrichten hier.
0: Ja.
1: Vielleicht, oder willst du noch schnell einspielen?
0: Ja, ich spiele auch.
1: Okay. Und da kommt auch, es arrived gerade noch ein DDG-Member. Es wird voller. DDG All-Stars füllen sich.

Ja, ich gehe tatsächlich gar nicht joggen, deswegen habe ich jetzt eher an Fahrradfahren gedacht und den Track habe ich jetzt immer, wenn ich Fahrrad gefahren bin, gehört eigentlich. Ja.

So, wir hören jetzt gleich nochmal kurz einen Track, den ich dieses Wochenende produziert habe an meinem Rechner. Und Magda, in der Zeit darfst du dir überlegen, einen Track, den du hören würdest, wenn du dich frisch verliebt hast.

Okay, das ist Lauri mit dem Track des Sommerende-Gefühls. Und jetzt wünsche ich mir als nächstes einen Tune von Pütti, der auch Püttis Oma gefallen könnte.

Also ich weiß nicht genau, wie gut der Track meiner Oma gefallen würde, aber Ruby meinte gerade, alle lieben Sade. Ja, deswegen hören wir jetzt Sade.

Anna ist gerade angekommen und Anna darf jetzt einen Track spielen, weil Anna gerade von der Arbeit kommt, den sie hören würde, wenn sie gerade von der Arbeit kommen würde.

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Herzlich willkommen zur Mai-Ausgabe des Bassfocus Radio. Hier ist Timbel, heute zu Gast wird sein DJ Birch aus Halle und begleitet wird sie von Lonamy als Resident. Und so gehört das erste Set auch direkt DJ Birch. Von ihr wird heute die erste Stunde der Sendung kommen.

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2: Manchmal gibt es eine Schwierigkeit, dass gar nicht mehr so brilliert sein kann oder gar keine Idee bekommen kann. 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
3: Sagt Midori Hirano in der ersten Folge der zweiten Staffel des Teleskop-Podcasts. Diese und die folgenden drei Ausgaben unseres Podcasts entstanden in Verbindung mit der Teleskop-Radios-Konzertreihe. Eine Konzertreihe für experimentelle Musik und Visuals. Aufführungen, die im UT Connewitz in Leipzig stattfanden. Midori ist eine in Berlin lebende Musikerin, Komponistin und Produzentin. Sie begann als Kind mit dem Klavierspielen, studierte später klassisches Klavier und fand den ursprünglichen Einstieg in ihre heutige Form des Musikschaffens über Software-Synthese. Dies veränderte ihr Klavierspiel grundsätzlich und sie erkannte darin ihre ganz eigene Herangehensweise, mit einem Instrument zu arbeiten. Ihre Produktionen basieren oft auf akustischen Instrumenten mit subtiler elektronischer Bearbeitung und Field Recordings. So einfach sich das alles im bekannten Ausdruck beschreiben lässt, ist Midoris Musik facettenreich im Detail und zeitlos. Unbemerkt bleibt man an ihren Stücken hängen. So folgten im Laufe der Jahre einige Albumveröffentlichungen, Performances, Installationen, Festivalkonzerte, Filmmusikproduktionen, Remixe und die nötige Aufmerksamkeit für ihre internationale Arbeit. Ich bin Sebastian Bode von Teleskop. Viel Spaß!

Also ich habe mit 5 angefangen, Klavier zu lernen. Und am Anfang nur zum Spaß, aber dann später bin ich etwas seriöser geworden. Und dann habe ich an der Uni klassische Musik studiert und also Klavier. Aber dann danach das, bin ich schon gelangweilt davon. Also mit klassischer Musik war ich irgendwann nicht mehr mein Ding. Und dann, aber trotzdem wollte ich nicht aufgeben. Und irgendwie wollte ich in der Musikwelt bleiben. Und damals war ich mehr an der elektronischen Musik interessiert und auch der experimentellen Musik. Und dann habe ich schon angefangen mit Computer und Synthesizer meine Musik zu komponieren. Und das war das Ausgangspunkt. Und war eine Zeit lang war ich auch nicht mehr interessiert, an der Klavier zu spielen überhaupt. Und vor ein paar Jahren habe ich nur elektronische Musik gemacht. Aber dann danach habe ich schon natürlich so einen physikalischen Touch vermisst. Dann irgendwann kam es wieder zurück zum Klavier. Und jetzt so versuche ich mir so sozusagen Klaviermusik, aber es eher so ungewöhnliche Art. Zwischen der elektronischen Musik, aber auch noch akustische Klaviermusik. Also ich versuche dazwischen zu sein. Gleich nach dem Studium habe ich einen Job in Tokio bekommen. Das war ein Musikstudio, wo Musik für Werbung zu produzieren. Ich bin dort engagiert worden und erste meiner Aufgaben war so Klingelton zu erstellen, also mit Software. Also damals habe ich also einfach mit einem Software-Synthesizer angefangen, die Musik zu komponieren. Und damals hatte ich keine Idee, also wusste ich gar nicht, was MIDI ist. Und dann ja, habe ich schon ganz am Anfang so von vorne so neu gelernt, also wie alles funktioniert.

Ende 2008 bin ich nach Berlin gekommen, weil ich einfach so nicht mehr wusste, was ich in Japan weitermachen wollte. Und dann damals war ich dann so Ende 20er und es gibt immer so viel Druck, wenn man schon fast so 30 Jahre alt ist. Okay, man muss heiraten oder man muss so mehr so einen besseren Job bekommen, und damit man so mehr verdienen muss. Und dann ist Sozialdruck immer so viel, und insbesondere für Frauen. Und dann ich wollte einfach nicht mehr da bleiben. Und dann wollte ich was Neues für mein Leben machen. Und dann, es gibt ein spezielles Visum, wenn man unter 30 Jahre alt ist, kann man so ein Jahr lang Visum in Deutschland bekommen, aufzuhalten, also nur für ein Jahr. Und dann danach muss man immer so erneuern. Aber diese Chance wollte ich einfach benutzen und ein Jahr in Berlin zu leben und dann mal schauen, wie das weitergeht. Und ich kannte schon ein paar Freunde aus Japan, die auch schon in Berlin gewohnt haben. Und dann irgendwie habe ich schon vorher Kontakt mit ihnen und sie fanden das auch gut. Dann wollte ich einfach probieren, wie das wird.

Ich wollte nie also richtiger so Pianisten werden, also und dann ich spiele Klavier, aber immer so ungewöhnliche Art. Also ich mache immer so viel Effekt drauf und ich würde gerne so die Leute ein bisschen überraschen mit dem Klaviersound, der so nicht normal Klaviersound ist. Ich glaube, ich suche noch immer so neue Varianten. Ja, also aber manchmal so, wenn ich zu viele Möglichkeiten gebe, dann weiß ich nicht mehr, was ich machen möchte. Also irgendwann muss ich es stoppen und dann das eine Grenze einstellen. Und ja, da am Ende bekomme ich eine konkrete Geschichte daraus. Manchmal fange ich erst an mit Klavier. Also ich improvisiere einfach ein paar Phrasen aus unterschiedlichen Patterns mit Klavier. Und dann nehme ich das erste Mal alles auf. Und dann werde ich einige Teile aus, die einem besser gefallen. Dann nehme ich dann wieder auf und dann danach so wieder so viel Editing, genau, und dann das alles so als Sicht aufbauen. Ja, da irgendwann das bekomme ich da so wieder neue Inspiration daraus. Ich nehme immer viel Zeit drauf, also zu überlegen, ob dieses Stück fertig ist oder dass noch irgendetwas mehr braucht. Aber so manchmal dauert immer nur 3 Tage, manchmal 1 Monat, manchmal 1 Jahr. Also es kommt aber richtig drauf an, was für ein Stück ist. Wenn es um Auftragsarbeit geht, dann gibt es immer so Deadlines. Dann muss ich das schnell fertig machen. Aber wenn es eigenes Stück geht, dann versuche ich es mehr so Zeit zu verbrauchen. Ja.

Wenn ich mit den Field Recordings arbeite, also erstmal fange ich an mit diesen Field Aufnahmen an und dann erstmal so integriert mit dem Klavier oder elektronischen Geräten und gucken, wie das alles klingt, alles das geht.

also versuche immer so mit Musik zu kombinieren. Das kann man auch als einen Teil von der Melodie benutzen, wenn man so mit Elektronik arbeitet. Ich benutze Field Recordings manchmal nur als einen Teil von der Musik, also eher so wie als Melodie oder so oder Tastatur von dem Klavier. Ja, also einfach so ein Gerät. Ich improvisiere oft mit Plugins von Softwares, also wie Logic oder Ableton und auch dem externen Effektgeräte. Und ich nehme immer so viele kleine Samples auf und ich sammle so viele kleine Samples so von meiner Improvisation. Und dann ein paar Tage später höre ich alles wieder an und dann wähle ich dann so mache Stücke aus und dann kombiniere ich alles zusammen. Und dann guck mal so, wie das alles ein Stück klingt. Ich habe meistens meine Komposition immer so neu arrangiert, weil meine Komposition oft mit Rechner bearbeitet wurde. Das ist nicht so einfach, so genau gleich auf der Bühne zu spielen. Also ich mache immer so neue Arrangements, aber trotzdem, es gibt schon eine Basis, von was ich eben spielen möchte und darauf improvisiere, so mehr so andere Melodie. Ich finde es immer noch so wichtig, Intuition zu behalten, weil man nur damit komponieren kann, nur diesen Moment. Und das kann man nicht mehr wieder machen, weil das nicht mehr passiert. Und nur auf der Bühne oder so in diesem Moment passieren kann. Also das ist auch eine Art der Kunst.

Für mich war das undenkbar, so gleich nach dem Studium Lehrerin zu werden, ohne Erfahrung als Berufsmusikerin zu sein. Und ich dachte, dass ich einfach kein Talent zu unterrichten habe. Und in Japan ist es auch immer so beschränkt, wenn man so Musik macht, also nur Lehrer werden oder was anderes. Genau, und Pianisten zu werden ist auch so irgendwie unrealistisch. Und es gibt sowieso viele Pianisten, die besser als ich spiele. Das wusste ich schon. Und das ist nicht das ist, was ich machen wollte. Und ich habe schon viel recherchiert und dann habe ich diesen Jobangebot gefunden, so diese Musikstudio zu arbeiten als Assistenten. Und ich wollte sowieso elektronische Musik machen und ich war schon daran interessiert, obwohl ich noch keine Idee oder also keine Ahnung hatte, wie man so mit Computer oder elektronischen Geräten Musik zu komponieren, aber ich wollte einfach lernen. Und so, ja, das war so ein Anfang. Und ein Jahr lang habe ich in diesem Musikstudio gearbeitet, aber das war immer nur für Werbungsmusik. Und man musste dort immer so Musik machen, nur für andere Leute. Und ja, das ist auch so auszulenkend. Und am Ende, also Anfang fand ich so richtig so eine Art spannend und ich konnte so viel lernen. Also ich war so sehr dankbar, dass ich diese Chance bekommen habe. Aber ein Jahr später habe ich schon bemerkt, dass es nur so Energie verbraucht und gar nicht inspirierend mehr. Und ich wollte mehr so meine Musik, eigene Musik machen. Dann habe ich quasi angefangen, so meine Musik, also meine elektronische Art Musik zu komponieren.

manchmal für Filmmusik und manchmal auch die Theatermusik. Aber die letztes Jahr habe ich eine Auftragsarbeit bekommen für ein Synthesizer-Ensemble. Das heißt Lange Berwick Lorenz, seine Synthesizer-Trio in Berlin. Und das war schon interessant, eine Synthesizer-Musik für eine Trio zu schreiben. Und dann, ich musste viel denken, wie andere Musiker das spielen können. Aber sie haben schon so echt gut gespielt und das war richtig glücklich damit. Dieses Jahr bin ich wieder von dem Trio aufgetragen worden. Und das ist eigentlich mit den Fieldaufnahmen. Also ich nehme so ein paar Stücke, ein paar Fieldaufnahmen auf und dafür mache ich ein Konzept, also wie sie das abspielen. Und ich wollte, dass sie auch den Synthesizer auch dazu spielen.

0: gerade versuche ich immer so ein Konzept zu haben, bevor ich anfange, das Album zu machen, damit alle Stücke irgendwie, also nicht gleichmäßig, aber trotzdem alles so richtig zusammenkommen können. Ein Album ist es auch wie ein Film. Ich glaube, dass man irgendeine lange Geschichte erzählen, wenn man ein Album macht.
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Ich begrüße euch ganz herzlich zur 10. Ausgabe von Gute Laune Gold, heute zum Thema Expedition ins Tierreich. Ich habe quasi meine Plattensammlung diesmal nach allen möglichen Titeln durchsucht, die irgendwas mit Tieren zu tun haben. Und ähnlich wie in der letzten Folge, als es um die kulinarischen Genüsse ging, bin ich dabei auf viel mehr Platten gestoßen, als ich eigentlich vorher gedacht habe. Das heißt, auch heute ist nur eine kleine Auswahl von tierischen Schlagersongs dabei. Und wie das Thema vielleicht schon vermuten lässt, es wird wieder viel Obskures dabei sein. Das Intro kam vom Klaus Lenz Sextett, trug den Titel Delfin, stammt aus dem Jahre 1968, ist, wie ich finde, eine wirklich schöne Easy-Listening-Nummer. Und ja klar, Klaus Lenz haben wir schon mehrmals besprochen, absolute Jazz-Legende in Deutschland, lebte bis 1977 in der DDR und bei ihm haben hier wirklich viele große Interpreten und Interpretinnen ihr musikalisches Handwerk gelernt. Und den ersten Titel, den ich jetzt für die Sendung heute hier rausgesucht habe, der stammt von einer belgischen Sängerin und Schauspielerin, die ebenfalls hier in Deutschland sehr erfolgreich war. Es ist ein relativ alter Titel, er stammt nämlich schon von 1957. Und das Schöne hier dran ist, dass wir ein Zwitschern des Kolibris vernehmen können.

Angèle Durand mit Melodie d'Amour aus dem Jahre 1957. Eigentlich ein französisches Volkslied von den französischen Antillen. Erstmals aufgenommen wurde der Titel 1931. Richtig bekannt geworden ist er aber dann 1949 in der Version von Henri Salvador, den wir heute auch nochmal später dabei haben werden mit einem eigenen Titel. Und wir bleiben noch ein bisschen beim Thema Vögel und kommen zu einer wirklich skurrilen Story, die uns hier erzählt wird von Bittersweet und Co. Es handelt sich um eine Coverversion der Band Santa Barbara aus Spanien mit dem Titel Charlie.

Das waren Bittersweet & Co. mit Charlie und im Anschluss habt ihr gehört Hubert Grünauer mit Sechs Raben müssen im Tower sein aus dem Jahre 1968. Die Platte ist ziemlich selten, die werdet ihr wahrscheinlich auch nirgendwo anders zu Gehör bekommen. Also die ist jetzt auch nicht auf YouTube oder sowas. Eine schöne Beatnummer mit so ganz leichten Psychedelic-Ansätzen, wie ich finde. Was ich nicht weiß, ist, woher dieser englische Akzent kommt, denn Hubert Grünauer war Österreicher und es ist auch hier vom Hubert Grünauer Sextett nur die Rede, die das eingespielt haben. Ja, es ist ein Cover von der Charles Riders Corporation, Six Ravens Must in the Tower Stay. Und klar, hier werden die Towerraben von London besungen, die sich ja tatsächlich dort befinden. Also im Tower von London sind immer mindestens 6 Kolkraben. Diese Tradition ist so seit Ende des 19. Jahrhunderts belegt und ja, heute eine absolute Touristenattraktion. Und es gibt sehr, sehr viele Legenden, die sich um diese Raben entwickelt haben. Witzig ist noch eine kleine Anekdote, die diesen Song mit dem davor gehörten verbindet. Es gab nämlich tatsächlich einen Towerraben auch mit dem Namen Charlie. Der ist allerdings 1995 verstorben aufgrund eines Schocks nach einem Zwischenfall mit einem Sprengstoffspürhund. Obskur geht es auch weiter mit einer Beatnummer aus Deutschland von The Green Dogs. Hier weiß man allerdings, wo der englische Akzent herkommt, beziehungsweise amerikanische, denn es handelt sich um eine Beatformation, die in Berlin tätig war, um Johnny Graham, der hier aufgrund seines Wehrdienstes stationiert war. Obskur ist die Nummer vor allen Dingen wegen dem absolut sinnbefreiten Text. Hier sind The Green Dogs mit Wer hat meinen Hund gebissen, ebenfalls aus dem Jahre 1968.

The Green Dogs mit Wer hat meinen Hund gebissen? Leicht verstörend bei dem Titel auch diese kurze Marschmusikeinlage. Sehr, sehr schön finde ich aber die Mahnung am Ende des Songs, nämlich nicht aus falscher Eitelkeit auf eventuelle Seehilfen zu verzichten. Das kann sonst schwer ins Auge gehen. So eine Art Mahnung haben wir auch im nächsten Titel. Der stammt von Barbara Valentin und lautet Pack den Löwen in den Schrank. Sie ermahnt uns, es doch nicht zu wild zu treiben. Pack den Löwen in den Schrank.

Barbara Valentin mit Pack den Löwen in den Schrank aus dem Jahr 1966. Sie war eine österreichische Schauspielerin und hat in ihrem allerersten Film 1958 gleich ein Partymädchen in Strapsen gespielt und deswegen in der Folge vor allem Rollen als lassives Mädchen, als so dummes Blondchen bekommen und wurde in der Presse dann auch so als Skandalnudel, Busenwunder oder Sexbombe betitelt. Erst Rainer Werner Fassbinder gab ihr dann in den 70ern auch anspruchsvollere Rollen. Unter anderem spielte sie auch in dem Melodram Angst, Essen, Seele auf mit. Ihr dritter Ehemann war übrigens der Regisseur und Drehbuchautor Helmut Dietl. Sie hatte aber auch immer mal wieder eine Kurzzeitbeziehung mit dem Nachtclubbesitzer Rolf Eden, falls euch das etwas sagt. Besonders spannend an ihr finde ich, dass sie in den 80ern in München mit Freddie Mercury zusammengelebt hat, mehrere Jahre, und für ihn zu einer Art Muse geworden ist. Um einen zahmen Löwen geht es auch im nächsten Stück, wie angekündigt, Henri Salvador, der Löwe schläft heute Nacht. Oui.

Henri Salvador mit Der Löwe schläft heute Nacht aus dem Jahr 1962. Geschrieben wurde es als Wimbubwe 1939 von dem Südafrikaner Solomon Linda und wurde da auch schon ein großer Hit und auch Ausgangspunkt für eine gleichnamige südafrikanische Gesangsform. 1951 kam der Song dann nach Amerika und wurde von Pete Seeger gecovert. Bei seinem Wimbubwe handelt es sich allerdings um einen Hörfehler vom Zulu-Wort Wimbubwe, heißt übersetzt so viel wie »Er ist ein Löwe«. Richtig bekannt wurde es dann nochmal 10 Jahre später, 1961, als Neuinterpretation von The Tokens. Bis heute sind über 150 Coverversionen entstanden. 1994 ja auch nochmal großes Comeback in dem Disney-Film König der Löwen. Leider hatte Linda selbst so gut wie nichts von dem Erfolg. Er hat nämlich die Urheberrechte damals für 10 Schilling an den Musikverleger abgetreten. Erst seine Töchter haben jetzt juristisch entsprechend Entschädigungen eingeklagt und auch gewonnen und entsprechende Anteile bekommen. Die deutsche Version von Henri Salvador, er wurde in Französisch-Guayana geboren und ist wirklich eine absolute Koryphäe gewesen. Also als Musiker und Sänger gilt er als Miterfinder des Bossa Nova in Brasilien. Er war Gründer sozusagen des französischen Rock'n'Rolls, spielte Gitarre mit Django Reinhardt, dem Begründer des europäischen Jazz, und tourte unter anderem auch in der Band von Ray Ventura. Vom Löwe schwenken wir über zum Eselchen. Rex Gildo besingt den Borriquito. Der Song stammt aus dem Jahre 1971.

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1: Rex Gildo mit Borikito. Es handelt sich hier um ein Cover von Perret. Es war ein spanischer Sänger, der mit diesem Titel in Deutschland einen Nummer-1-Hit landete, obwohl hier natürlich kaum jemand den spanischen Text verstand. Man vermutet, es lag wahrscheinlich daran, dass zu der Zeit der Spanien-Tourismus einfach sehr stark in Deutschland war und man sich so ein bisschen an den Urlaub erinnert gefühlt hat. Rex Gildo hier mit einer deutschen Originalaufnahme davon, und sehr eindrucksvoll ist vor allen Dingen sein Auftritt mit diesem Titel bei der Starparade, wo er wirklich eine erstklassige Step-Performance hinlegt, und dieses Klacken des Step-Tanzes, das konnte man im Titel ja auch sehr gut hören. Rex Gildo gehört ja leider zu den eher tragischen Figuren der Szene, nachdem er in den 60ern und 70ern wirklich zu den bekanntesten deutschen Stars gehörte, regelmäßig in den Hitparaden vertreten war und auch verschiedene Rollen im Film und TV spielte, schwand dann seine Popularität zusehends ab Mitte der 80er Jahre. Nach außen hin gab er stets den Sunny Boy und Frauenschwarm, während man intern längst über eine homosexuelle Beziehung mit seinem Manager Fred Meekly, ich bin mir nicht sicher, ob es so ausgesprochen wird, spekulierte. Zeitlebens hat Rex diesen Gerüchten immer widersprochen. Ob es jetzt aus Angst vor der Reaktion seiner Fans war, das muss offen bleiben. Meekly stirbt dann 1988, und in den folgenden Jahren geht's für Rex wirklich immer weiter bergab. Er litt unter psychischen Problemen sowie Alkohol- und Medikamentenmissbrauch. Zuletzt trat er dann vor allem bei Volksfesten und so in Einkaufszentren auf. Sein letzter Auftritt war in einem Möbelhaus in Bad Vilbel 1999. Da kommt es wohl zum Streit mit seinem neuen Partner Dave Klingberg, und Rex wirkt dabei so verwirrt, dass Dave den Rettungsdienst rufen muss. Als dieser dann in der Münchner Wohnung eintrifft, stürzt Rex aus dem Fenster und verstirbt 3 Tage später im Krankenhaus. Ein sehr tragisches Ende einer großen Schlagerkarriere. Ich habe jetzt noch einen Titel von ihm mitgebracht aus einer Zeit, wo es noch deutlich besser für ihn lief, nämlich Anfang der 60er Jahre. Da bildeten er und Gitte so das Schallplatten-Traumpaar der Schlagerszene. Und den Titel, den wir jetzt hören werden, der lautet Hey Hey Olé. Wir bleiben also im Spanischen. Und er erschien 1963 und ist die B-Seite der ersten Single, die die beiden veröffentlicht hatten. Und auch hier wird uns eine wirklich witzige Geschichte erzählt mit einer überraschenden Wendung.

Gitte und Rex mit dem Titel Hey Hey Olé aus dem Jahre 1963. Besonders schön finde ich hier die Textzeile: Ein Versehen ist geschehen, denn der Stier, dieses Tier, ist eine Kuh. Gitte Henning, dänische Sängerin, war ja ein berühmter Kinderstar in Skandinavien gewesen und hier bei dieser Aufnahme gerade 17 Jahre alt. Sie hatte ihren großen Durchbruch ja mit Ich will einen Cowboy als Mann. Rex war zu dem Zeitpunkt schon 10 Jahre älter und hatte schon einige Hits und Erfolge hier gelandet, sowohl als Schauspieler als auch als Sänger. Auch im nächsten Titel werden Rindviecher besungen. Mit Peter Hinnen kommt ein professioneller Schweizer Jodler und er singt den Titel 7000 Rinder, auch aus demselben Jahr 1963.

0: Peter Hinnen mit 7000 Rinder. Er war ja, wie gesagt, professioneller Jodler und im Jahre 1992 erhielt er sogar einen Eintrag ins Guinness-Buch der Rekorde, als er mit 22 Jodeltönen in einer Sekunde den Weltrekord im Schnelljodeln aufstellte. Den hat er mittlerweile wieder eingebüßt. 2020 hat Uschi Bauer sogar 24 Jodeltöne in einer Sekunde geschafft. Geschrieben wurde das Stück und auch eingespielt von Christian Bruhn und stammt aus dem Heimatfilm Im singenden Rössel am Königssee. Wir machen einen kleinen, ja eigentlich sogar einen großen Sprung nach vorne. 20 Jahre später, im Jahr 1983, erschien auf der B-Seite von Roberto Blancos Klepp-Klepp-Song ein wirkliches Juwel der skurrilen Schlagerhits. Besungen wird hier der kriminelle Automater Ferdinand, der des Nachts seine Beißwut an Kabeln, Schläuchen und Manschetten diverser Kraftfahrzeuge auslässt. Was die Idee zu solch einer Produktion war und welche Intention man damit verfolgte, wird mir wahrscheinlich immer ein Geheimnis bleiben. Für Amüsement sorgt es aber auf jeden Fall und ich hoffe, ihr habt genauso viel Spaß an dem Song.
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Ferdinand, der Automarder von Roberto Blanco. Eine wirklich alberne, aber ich finde sehr unterhaltsame Nummer. Ähnlich umtriebig ist ein anderes nachtaktives Tier, welches 1978 von Johanna von Kotschian besungen wurde. Hört mal rein.

Der Kater lässt das Mausenlicht von Johanna von Kotschi an, einer österreichisch-deutschen Schauspielerin und Sängerin, die letztes Jahr im Alter von 90 Jahren gestorben ist. Musikalisch so eine schöne, typische Disco-Schlagernummer, in dem Fall von keinem Geringeren geschrieben als Ennio Morricone und stammt aus dem gleichnamigen Film. Textlich ist der Titel aber durchaus kritisch zu sehen, also auch wenn es um einen Kater geht, wird ja hier ein Playboy-Verhalten eines greisen Herumtreibers schon positiv gewürdigt. Und natürlich überträgt man das Katerverhalten, der ja hier sehr stark vermenschlicht dargestellt wird, dann auch irgendwie so auf Rollenbilder, die man sonst von Mann und Frau hat. Man kann das sicher als witzig harmlosen Song anhören, das ist sicherlich vollkommen in Ordnung. Es ist meines Erachtens aber auch immer wichtig, mitzureflektieren, was hier unterschwellig, bewusst oder unbewusst auch an Botschaften noch mitschwingt. Und um das vielleicht auch einmal ganz klar zu sagen, das ist natürlich kein exklusives, in Anführungsstrichen, Problem des Schlagers, sondern eigentlich der gesamten Unterhaltungsbranche. In den meisten Fällen bekommt man es halt nur nicht mit, weil die Texte auf Englisch sind oder einem noch mehr das Bewusstsein fehlt als vielleicht beim Schlager, wo man ja sowas teilweise schon erwartet. Ich habe jetzt noch eine zweite Disco-Schlagernummer dabei. Die ist allerdings wirklich schon so absurd, dass es beim Hören etwas wehtut. Ich wollte sie euch aber auf keinen Fall vorenthalten. Und wir sind jetzt auch schon bald am Ende der Sendung angelangt und ich habe noch was wirklich Schönes in der Hinterhand. Also es lohnt sich auf jeden Fall dran zu bleiben, auch wenn es jetzt etwas hart wird. Hier kommt Timmy der Hamster mit Kratz mein Fell.

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Hinter Timmy der Hamster verbarg sich Klaus-Dieter Kuhnert und hier mit einem parodistischen Cover von Anita Ward, Ring My Bell. Beim nächsten Song muss ich auch eine Vorwarnung geben, denn der hat absolutes Ohrwurmpotenzial. Also ich bin mir fast sicher, dass der, wenn ihr ihn jetzt gleich hört, euch noch mehrere Tage begleiten wird. Es handelt sich um Papa Pinguin von Dorte.

Papa Pinguin von Dorte, ein Cover von Sophie und Magali, einem französischen Zwillingsduo, das 1980 mit diesem Titel beim Eurovision Song Contest für Luxemburg angetreten ist. Damit sind wir auch schon am Ende der heutigen Sendung. Ihr seht, es war eine sehr alberne Sendung. Ich hoffe, ihr fandet es nicht zu albern und trotzdem noch irgendwie unterhaltsam. Ich bedanke mich bei euch auf jeden Fall fürs Zuhören und dass ihr so lange durchgehalten habt. Es gibt in meiner Sammlung auf jeden Fall noch jede Menge andere Titel zum Thema. Vielleicht werden wir da irgendwann mal einen zweiten Teil noch draus basteln. Vielleicht gibt es auch Songs, die ihr heute vermisst habt. Also ich denke da zum Beispiel auch an den Hund von Baskerville, der ja normalerweise hier auch sehr gut reingepasst hätte. Das habe ich aber absichtlich heute nicht mitgebracht, weil wir den ja schon in der zweiten Sendung gehört haben und ich eigentlich immer versuche, in jeder Sendung neue Lieder mit dabei zu haben. Einen Titel, den ihr aber vielleicht jetzt schon schmerzlich vermisst habt, den habe ich dann noch dabei, den ich nun wirklich nicht auslassen wollte. Es handelt sich um einen Song, den wahrscheinlich wirklich jeder von euch kennt. Und der Interpret gehört wirklich zu den ganz, ganz Großen der Musikszene. So groß, dass nach seinem Tod 2019 Tschechien sogar mit einem Staatstrauertag von ihm Abschied genommen hat. Es handelt sich natürlich um Karel Gott und seine Titelmelodie der Kindersendung Biene Maja. Bevor ich den Titel aber spiele, wie gesagt, nochmal vielen Dank fürs Zuhören. Falls ihr Lust habt, Gute Laune Gold demnächst einmal live zu erleben, dann habt ihr unter anderem am 10. Mai die Chance dazu. Da werde ich im Rahmen einer schönen Veranstaltung, die den tollen Titel Hits ins Herz trägt, im Noch besser Leben am frühen Abend ein paar Schallplatten auflegen. Ansonsten herzliche Einladung, am 16. Mai findet im Ilses Erika im Anschluss an das Freddy Fischer Konzert eine Disco-Veranstaltung statt, bei der ich auch so ein paar Disco-Schlagernummern versuche unterzujubeln, falls ihr da Interesse dran habt. Und ansonsten schon mal ein bisschen vorausblickend, mein Gute-Laune-Gold-Bingo findet am 8. Juni wieder statt, diesmal in Kolditz, falls ihr die Möglichkeit habt, da vorbeizukommen. Auch hierzu herzliche Einladung. Damit verabschiede ich mich von euch. Hoffe, wir hören uns spätestens zur nächsten Sendung wieder. Hier kommt Karel Gott mit Biene Maja. Macht's gut, euer Max Kinski.

0: Das war Sebastian Yatra und damit herzlich willkommen zu den Birthday Songs im September. Sebastian Yatra ist kolumbianischer Latin-Pop-Artist, wurde geboren in Medellin und mit 5 Jahren ging seine Familie nach Miami. Seine neueste Single ist ein Mitschnitt aus seiner letzten Tournee und hieß Lo que me pasa con vos.
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0: Lorraine Mayberry ist die Sängerin von Churches, einer Synthpop-Band aus Glasgow. Die gibt es mittlerweile auch schon seit 15 Jahren und ihr Debüt The Bones of What You Believe von 2013 ist immer noch ein Klassiker für mich. Was wir gleich hören ist Such Great Hates und das ist ein Cover von The Postal Service. Hier ist aber Churches.

Nach Churches kam ebenfalls aus Schottland Lewis Capaldi. Der startete 2018 durch und heimste danach einige Auszeichnungen ein für sein Album und die Single Someone You Loved. Nach zwei Alben hat er in diesem Jahr dann eine Live-EP veröffentlicht und aus dieser hörtet ihr gerade den Song Hollywood. Und hier ist meine jüngste Künstlerin für diese Sendung. Wie im September schon angekündigt, will ich Nina Chupas 29. Geburtstag hier feiern. Auf ihrem Konzert in Hamburg erzählte sie zum nächsten Song über ihre Gefühle, wie es ist, wenn sich eine Freundschaft durch Entfernung scheinbar auflöst und was das mit ihr gemacht hat. Hier ist 3 Uhr nachts.

0: Nach Nina Chuba war das Konstantin Gropper und sein Projekt Get Well Soon verfolge ich seit dem ersten Album 2008. Die Musik von Get Well Soon ist meist keine zum Nebenbeihören. Und es gibt Alben, da muss man einfach auch zuhören wollen. Manche mögen es verkopft nennen, ich nenne es überraschend und das ist es allemal.
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0: Hier ist mein Album des Monats. Seance heißt es und erscheint am 31. Oktober von Get Well Soon. Und der eben gehörte Titel hieß Goth 101.

Und wie immer an dieser Stelle habe ich einen weiteren Titel des neuen Albums für euch. Vorher möchte ich euch noch ein Konzert ans Herz legen, denn Get Well Soon sind immer ein Erlebnis auf der Bühne und sie sind im Januar, Februar nächsten Jahres in Deutschland unterwegs und am 29. Januar im Felsenkeller in Leipzig. Da könnt ihr mich dann treffen. Hier kommt noch Holiday in Lilydale.

0: Jahre nach ihrem letzten Album überraschte mich PJ Harvey in diesem Sommer mit einer neuen Single. PJ Harvey hatte das Lied bereits als Teil der laufenden Arbeit an einem neuen Album begonnen und schickte dann diesen Song an Professor Brian Cox, der ist Physiker und Moderator von Wissenschaftssendungen bei der BBC. PJ Harvey sagt zum Song: "Ich bin sehr glücklich mit dem Endergebnis und es ist wunderbar zu hören, wie die Orchesterpartitur meiner Musik so Ausdehnung verleiht. Ich habe es sehr genossen, die Geschichte und die Reise von Voyager 1 und 2 zu erforschen und war froh, den großartigen Carl Sagan im Lied zitieren zu können und seine berühmte Beschreibung unseres zerbrechlichen und schönen blassblauen Punktes. Und der Song macht mir Lust aufs Album." Ein aktuelles Album, welches bei mir auf Heavy Rotation bereits läuft, ist Anthony Smirik's Decoding Birdsong. Nun ist die Gelegenheit, es euch vorzustellen, da Anthony Smirik im Oktober 46 Jahre alt wird. Er ist ein englischer Poet oder Spoken Word Performer, Musiker und Produzent aus Manchester, der seine Texte einspricht und mit elektronischer und Tanzmusik kombiniert. Das aktuelle Album lädt mich immer wieder zum Hören und zum Mitlesen der Texte ein, braucht aber mehrere Durchläufe, denn die Texte sind doch recht schnell gesprochen und man sollte auch sich die Zeit nehmen, vielleicht mehrmals zu lesen, um reinzukommen. Trotz der anfangs etwas bedrückenden Grundstimmung im nächsten Song baut sich der Text und die Musik zu einer Hymne des Loslassens auf. Die zentrale Erkenntnis lautet, dass man das eigene Glück und den Moment annehmen darf. Hier ist Flight Simulator.
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Eben hörtet ihr Flight Simulator von Anthony Smirik und danach als letztes Ginger mit Piskis. Ginger ist eine Band aus der Ukraine. Wie gehört, ein metallisches Ensemble. Roman Ibramchailov hat Geburtstag, der ist Gitarrist der Band. Und aus deren Debüt lief dieser Titel. Da hörtet ihr neben dem für heute typischen Gurgeln der Band noch den Gesang von Tatjana Schmailuk. Inzwischen ist der Gesang ziemlich komplett aus den Werken gewichen. Eine Entwicklung, die mir leider das längere Hören solcher Art von Musik doch erheblich erschwert. Und mit dem nächsten Geburtstagskind kommen wir wieder in etwas leichtere, auf keinen Fall uninteressantere Gefilde. Thom Yorke wird 59 Jahre alt im Oktober und seine Band Radiohead hat sich gerade wieder einmal gemeldet und angekündigt, dass sie ab 2027 jedes Jahr auf Tour gehen werden, jedes Jahr 20 Konzerte auf einem anderen Kontinent spielen werden. Nächstes Jahr starten sie erstmal in Australien und Japan und dann schauen wir mal, wann sie nach Europa kommen. Ich spiele für heute aus dem letzten Album A Moon-Shaped Pool den Titel Daydreaming.

Eben gehört Ray und die lief in meinen Sendungen auch schon immer mal und so heute auch natürlich zu ihrem 30. Geburtstag im Oktober. Ihr aktuelles Album This Music May Contain Hope ist auch eines auf meiner Liste für die Jahresübersicht. Nightingale Lane hieß der Titel und das ist eine Straße in London und beschreibt den Platz, an dem die erste große Liebe der Sängerin endete.

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1: Im Rahmen meiner diesjährigen Reihe 50 Jahre Punk stelle ich euch heute die Sängerin Polystyrene von der Band X-Ray Specs vor. Ihre energiegeladene Stimme und ihre cleveren konsumkritischen Texte machten sie zu einer einzigartigen Stimme des Punk. Sie lebte von 1957 bis 2011 als Marion Joan Elliott Sett. Oh Bondage Up Yours erschien im September 1977 als Single und dann gab es ein Album der Band und zwei Jahre später verließ Polystyrene die Band, brachte noch drei weitere Soloalben heraus. Sie gilt als eine der Pionierinnen der feministischen Punkbewegung und hier ist der Titel Oh Bondage Up Yours ihre erste Single.
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Mein letztes Geburtstagskind für heute ist Sean Ono Lennon. Seit er mit Les Claypool in experimenteller Rockmusik unterwegs ist, bin ich auf ihn aufmerksam geworden. Und die beiden haben in den letzten 10 Jahren 3 Alben miteinander aufgenommen, das letzte in diesem Jahr. The Great Paradox and the Golden Egg of Empathy heißt das Album. Thema ist das Büroklammer-Paradoxon. Dazu erzähle ich jetzt einfach mal nichts weiter. Schaut mal nach, es passt aktuell hochbrisant in unsere Zeit. Am Ende der Sendung möchte ich zunächst noch darauf hinweisen, dass ihr diese und alle Folgen der Birthday Songs jederzeit auf mixcloud.com/birthdaysongs am Computer oder auf euren Mobilgeräten in der Mixcloud-App nachhören könnt. Redaktion und Musikauswahl hatte Michael Reich und er verabschiedet sich für heute von euch. Wir hören uns wieder, wenn ihr mögt, am 5. November mit den nächsten Birthday Songs. Für heute schicke ich euch mit Melody of Entropy zurück in den Alltag.

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0: Hallo und herzlich willkommen zu Women's Bar im Dezember. Tatsächlich die letzte Women's Bar 2023. Und an dieser Stelle möchte ich mich nochmal bei allen tollen Personen und Projekten, die dieses Jahr Teil der Sendung waren, bedanken. Und das waren so enorm viele. Ich werde trotzdem nochmal alle super gerne nennen. Danke Sally und Riese, Julika und Judith, Lea, Alina, Nasti, Juli, Mai, Arezo, Kaya, Lila, Sophia, Stevie, Ali, Anja und Resa. Grüße auch an die RSL Leipzig Feministas, das Vollkunstmagazin, den Blutladen in Leipzig und die Feministische Vernetzung Ost. Danke Miku, Ozar, Ailar und Aria. Danke Kerstin, Elena, Xenia, Shannon, Steffi, Selina, Doro, Mim, Eva und Moritz. Danke, dass ihr auf eure Art und Weise diese feministischen, antipatriarchalen Kämpfe mitkämpft oder für euch kämpft und euch immer wieder dafür entscheidet, diesen Weg zu gehen. Es ist Wahnsinn, was ihr schafft. Und auch vielen, vielen Dank für das Vertrauen in dieses Format. Den grünen Abschluss macht dieses Jahr Ann-Madeleine Tietke. Ann-Madeleine Tietke ist Psychologin, Autorin und Referentin von Vorträgen, Workshops und Seminaren. Außerdem macht sie gerade die Ausbildung zur psychologischen Psychotherapeutin. Hallo Ann-Madeleine, schön, dass du heute bei mir bist.
1: Hi, ja, ich freue mich auch sehr, dass ich hier sein darf, dass ihr mich eingeladen habt.
0: Ich würde heute sehr gerne mit dir über deine 2019 erschienene Studie mit dem Titel Make Love, Don't Gender sprechen. In dieser theoretischen und empirischen Arbeit hast du dich für Heterobeziehungen in der linksalternativen Szene interessiert. Genauer gesagt für heterosexuelle Beziehungen, die sich selbst in der Beziehung als nicht standardmäßig heteronormativ oder zumindest kritisch gegenüber Heteronormativität empfinden. Mich hat dein ExpertInnengebiet vor allem deshalb geparkt, weil ich persönlich den feministischen Diskurs um Heterosexualität und Heterobeziehungen recht unterrepräsentiert wahrnehme. Eine Fraktion, die eher so hoffnungslos, aussichtslos über das vermeintliche Schicksal Heteros oder Heterobeziehungen, Heterosexualität spricht und auf der anderen Seite Überlegungen von einer Lossagung von dieser Form der Paarbeziehung oder von einer monogamen Partnerinnenschaft generell. Wir wollen deshalb einen Blick auf den Ist-Zustand werfen und gleichzeitig auch vielleicht darüber reden, inwiefern es Perspektiven gibt und wie man diese Heteronormativität in ja, ihrer reinen Form der heterosexuellen Paarbeziehung irgendwie begegnen könnte. Bevor wir in dieses sehr spannende Thema starten, ein Hinweis vielleicht vorab. Wir wollen in dieser Folge über heterosexuelle Paare sprechen. Heterosexuell, das können nicht-binäre, trans- oder Interpersonen genauso sein wie Cis-Personen. Ann-Madeleine hat aber in ihrer Studie zur Heteronormativitätskritik in heterosexuellen Beziehungen ausschließlich Cis-Personen interviewt. Deshalb vorab, wenn wir in dieser Folge über Männer und Frauen sprechen, meinen wir damit Cis-Personen, womöglich können auch andere Gender-Identitäten Aspekte irgendwie für sich wiedererkennen, Transfer auch für sich anwenden oder kommen ihnen trotzdem bekannt vor. Aber trotzdem möchte ich das vorab sagen. So, Ann-Madeleine, ich habe 1 Million Fragen und los geht's. Weil der Begriff jetzt schon einige Male gefallen ist, was meinst du genau mit Heteronormativität? Was meint dieser Begriff? Und vielleicht noch anhängt daran, inwiefern siehst du Geschlechtlichkeit und sexuelle Identität als kulturell verknüpft?
1: Wow, danke erstmal für deine Einführung. genau, aber das finde ich auch erstmal total wichtig, diesen Begriff Heteronormativität und wie ich ihn jetzt in meiner Studie überhaupt verstanden habe, zu klären. So klassischerweise wird ja erstmal sozusagen diese allgemeine Norm darunter verstanden, dass es zwei Geschlechter gibt sozusagen und dass diese dann heterosexuell aufeinander bezogen sind, also einander begehren. Also mein Interessenschwerpunkt war jetzt auch sozusagen die dazugehörigen Vorstellungen von Geschlechtlichkeit. Also was sind sozusagen heteronormative Bilder von Weiblichkeit und Männlichkeit? Also weiß ich jetzt ganz platt, so Frau, Hausfrau, Mann, Ernährer oder sowas. Und da glaube ich, und das hattest du ja eben auch schon angesprochen, dass sozusagen ja so ein Sprechen über Heterosexualität so ein bisschen in den Hintergrund getreten ist, vielleicht im feministischen Diskurs. Und ich glaube, es ist auch sozusagen ganz schwierig, mittlerweile darüber zu sprechen, weil sich natürlich immer wieder schwer getan wird, zu definieren, was verstehe ich, was verbinde ich jetzt mit Weiblichkeit oder mit Männlichkeit, weil ja immer wieder dadurch eine neue Stereotypisierung entsteht oder Reifizierung, würde man vielleicht im Wissenschaftlichen sagen. Aber es ist ja sozusagen auch nicht zu leugnen, dass diese kulturellen Vorstellungen bestehen. Also sind ja sozusagen nicht nur Menschen, die in männlich und weiblich aufgeteilt werden, sondern es gibt ja, weiß ich nicht, unser ganzes Weltbild ist ja sozusagen mit weiblich und männlich strukturiert. Also weiß nicht, wenn es um Farben geht oder um, genau. Diese Norm, die sich sozusagen durch alles durchzieht, wollte ich hinterfragen in Paarbeziehungen. Vielleicht zusätzlich noch auch sozusagen Männlichkeit als Norm zu hinterfragen, also dass Männlichkeit sozusagen als das Neutrale angesehen wird oder als das Ideal, dem man sozusagen irgendwie hinterher eifern soll. Ach so, und du hattest noch eben was gefragt zur Verknüpfung von Geschlechtlichkeit und Begehren sozusagen.
0: Ja, genau. Inwiefern das kulturell irgendwie verknüpft ist oder
1: Mein Fokus liegt ja sozusagen auf der psychischen Ausgestaltung, und da glaube ich, spielt sozusagen Kultur und Gesellschaft ja einen sehr großen Einfluss oder ein sehr vermittelndes Moment, wobei ich gehe davon aus, dass wir eigentlich mit sehr fluiden Geschlechteridentitäten und auch Begehrensstrukturen zur Welt kommen, dass sich aber sozusagen dieses kulturelle Schema der Zweigeschlechtlichkeit und der Heterosexualität sozusagen, dass wir da so reinwachsen sozusagen.
0: Ja, die Heteronormativität bringt das ja irgendwie ein bisschen auf den Punkt, ne? So inwiefern ja normativ das irgendwie miteinander scheinbar in Verbindung steht. Also tägliche soziale Strukturübungen durch irgendwelche Romcoms oder irgendwelche Filme, wo automatisch angenommen wird, aber auch die ganze Zeit wieder wiederholt wird, dass Männer natürlich auf das andere Geschlecht stehen und Frauen auf das andere Geschlecht. Das heißt, insofern, wenn ich jetzt an meinen Alltag denke, wird das ja schon sozusagen ständig verknüpft.
1: Ja.
0: Und das sieht man ja auch daran, dass wenn Personen nicht heterosexuell sind, dass die sich outen müssen. Also ich finde, das ist auch so ein guter Fake-Check immer.
1: Ja.
0: Wovon eigentlich? Von der Unnorm sozusagen. Also das soll geoutet werden. Zur politischen Positionierung vielleicht deiner Interviewpartnerin. Also ich habe es ja schon ein bisschen angeschnitten. Heteronormativitätskritisch. Welche Funktion würdest du sagen, nimmt politische Haltung, aber auch vielleicht politischer Aktivismus bei deinen Teilnehmenden in deiner Forschung ein?
1: Was genau meinst du mit Funktion? Psychische Funktion oder inwiefern die sozusagen so verortet sind?
0: Ja, vor allem so, war dir das irgendwie wichtig, dass die auch so politisch aktiv sind? Also war das Teil deines Interessensgebietes? Also wolltest du genau darauf schauen?
1: Ja. Also die muss jetzt meinetwegen nicht super aktiv sein, aber ich habe schon sozusagen über Personen rekrutiert, wo ich wusste, dass sie einfach irgendwie feministisch oder halt auch heteronormativitätskritisch unterwegs sind. Und das waren dann auch die meisten, aber in unterschiedlichen Gewichtungen natürlich. Also manche waren dann irgendwie auch super reflektiert und aktiv und so, und andere weniger. Aber es gab auch ein paar, die sich vielleicht nicht unbedingt feministisch verorten würden, wo aber die Frage war, ist es nicht vielleicht trotzdem dadurch, wie die ihren Alltag aufteilen, auch eine Kritik an Heteronormativität?
0: Wie haben die denn ihren Alltag aufgeteilt?
1: Also in dem Fall war es so, dass dort die Partnerin alleinverdient sozusagen war, während der Partner sich mehr um die Kindererziehung gekümmert hat oder vor allem. Das ist auch bei einigen sozusagen das Modell gewesen, dass die Partnerin mehr sozusagen auch zum gemeinsamen Nettoeinkommen sozusagen beigetragen haben. Und das, also kommen wir ja gleich vielleicht noch hin, könnte man jetzt sozusagen auf den ersten Blick ja auch als eine Abweichung von der Norm verstehen, aber muss man auch nicht.
0: Vielleicht zur letzten Frage zu deinen InterviewpartnerInnen. Also vielleicht für alle Hörenden, die sich jetzt nicht so auskennen mit empirischer Forschung, was würdest du sagen, macht diese Paare, jetzt so 5 Paare sind das ja gewesen, was macht die für dich vergleichbar?
1: Also ich habe sie ja sozusagen darüber gesucht, über ihre Selbstdefinition. Ne? Ich habe nicht sozusagen festgelegt, was finde ich heteronormativitätskritisch und dann nach Paaren gesucht, sondern welche, die von sich selbst gesagt haben, dass sie versuchen, Geschlecht in ihrer Beziehung nicht so zu reproduzieren, wie es der traditionellen Vorstellung entspricht, die sich aber gleichzeitig doch auch als heterosexuell definieren, zumindest als Paar, was die Selbstdefinition der einzelnen Person angeht. Das habe ich jetzt nicht für die Auswahl herangezogen. Ich habe den ersten 5 zugesagt und die waren dann alle cis-geschlechtlich und weiße AkademikerInnen hauptsächlich. Was sie sozusagen vor allem unterschieden hat, war ihr Alter. Also das rangierte zwischen 20 und Mitte 40 so. Und genau, und die meisten waren auch mit Kindern. Einige hatten Polybeziehungen oder offene Beziehungen und andere waren monogam. Genau, manche waren verheiratet, andere fanden Heiraten total rückschrittlich. So, das war vielleicht das so der Vergleich zwischen denen, erstmal auf so einer manifesten Ebene.
0: Ja, wenn wir jetzt mal ganz optimistisch davon ausgehen, dass sich heteronormative Genderrollen durch feministische, vor allem queer-feministische Diskurse ja verändern, das ist ja so das erklärte Ziel. Was würdest du sagen, was passiert eigentlich dann? Und das ist ja so ein bisschen der Fokus, auf den du ja auch geguckt hast. Okay, inwiefern können diese feministischen Diskurse auf Paarbeziehungen einwirken? Welche Rollenverteilungen konntest du in deinen Interviews denn identifizieren? Kannst du uns einen Einblick geben?
1: Vielleicht eine Sache vorweg. Ich benutze selber diesen Begriff Rolle gar nicht so oft, weil ich das wichtig finde, sozusagen auch dieses Durchdrungensein im Psychischen und im Körperlichen vom Geschlecht irgendwie deutlich zu machen. Also dass es halt nichts ist, was wir wie eine Rolle so ablegen können. Aber gleichzeitig finde ich, der Begriff ist gut verständlich und deswegen nutze ich den dann auch. Genau, also was bei den Paaren, also die wichen natürlich erstmal schon sehr stark auch ab von der Vorstellung von heteronormativen Paaren. Ein Beispiel hatte ich ja schon, sozusagen diese Aufteilung von Haus- und Lohnarbeit, dass die tatsächlich häufig dann so war, dass die Partnerinnen mehr die Lohnarbeit gemacht haben. Es wurde viel sozusagen auf einer individuellen Ebene auch gezeigt, wie sehr sie abweichen von ja, männlichen und weiblichen Bildern. Also zum Beispiel, dass die männlichen Partner sehr undominant sind und jetzt nicht so ein dominantes Redeverhalten haben zum Beispiel. Dass die Partnerinnen sich vielleicht, ne, das spielt sich alles sehr auf so einer Oberfläche ab, dass sie sich vielleicht nicht so sehr für so Schönheitshandeln, nenne ich es mal, interessieren. Oder vielleicht eher so rüpelig auftreten oder so. Aber es fiel eigentlich den Paaren recht schwer, ganz konkret zu benennen, was es sozusagen auch auf einer emotionalen oder zwischenmenschlichen Ebene heißt, nicht heteronormativ zu sein. Und das, was sich sozusagen an Geschlechterverhältnis reproduziert hat, was ich einfach sehr deutlich fand, war sozusagen, dass es immer eine Verteilung gab von Selbstaufopferung gegenüber Selbstverwirklichung. Also Selbstaufopferung auf der weiblichen Seite und Selbstverwirklichung auf der männlichen. Wobei sozusagen beide Selbstverwirklichungen als was Tolles angesehen haben, aber es den männlichen Partnern mehr zugestanden wurde. Und das, da habe ich ja vorhin schon angedeutet, diese Selbstaufopferung auch in der Lohnarbeit geschehen kann, sozusagen, also auf der weiblichen Seite. Ne? Dass die Partnerinnen dann irgendwie 40 Stunden arbeiten, damit der Partner meinetwegen sich als freischaffender Künstler verwirklichen kann oder in irgendeinem brotlosen Wissenschaftsgebiet. Das war sozusagen eine Verteilung, die so immer wiederkehrte. Auch sich darauf einlassen, die Zukunft zu planen, fand ich ein sehr interessantes Ergebnis, was mir vorher selber auch nicht so in den Sinn kam. Dass auf der männlichen Seite alles so ein bisschen so, ach ja, mal gucken, was kommt. Während die Partnerinnen sich doch auch sehr darum bemüht haben, zu planen, wie machen wir es, wie leben wir in Zukunft. Und damit einhergehend ja ein gewisses Eingehen von Verbindlichkeit, was den Frauen sozusagen leichter fiel, beziehungsweise auch wichtig war. Während auf der männlichen Seite es doch eher so war, dass sie versucht haben, sich als besonders autonom darzustellen. Und während das beides so war, war es doch auf beiden Seiten sozusagen wichtig, dass man das so hoch hält, diese männlichen Ideale. Also es ist irgendwie verpönt, Erwartungen aneinander zu haben. Man ist irgendwie nicht abhängig oder darf nicht abhängig sein. So.
0: Ja, ich finde es total interessant, weil du ja vorhin gesagt hast, so vieles in unserem Leben ist so gegendert, ne? Mhm. Und Autonomie, der Lone Wolf und so, das ist ja so ein sehr, sehr männlich konnotiertes Bild, das gemalt wird, ne? So Autonomie, das männliche Paradigma so generell, ne? So. Mhm. Und gleichzeitig, und das finde ich, kommt in deiner Forschung auch voll raus, sie sind ja total abhängig. Also sie sind ja sogar sehr abhängig, wenn die Frau sich praktisch nicht aufopfern würde durch diesen 40-Stunden-Job. Also sie sind allein davon ja abhängig. Und gleichzeitig haben sie die Macht. Kannst du vielleicht so zu dieser Machtdynamik, die da ja erstmal so nicht so richtig rüberkommt, noch mal mehr sagen? Also inwiefern ist da trotzdem diese patriarchale Machtdynamik zu identifizieren?
1: Also ich würde sagen, dass sich diese Machtdynamik vor allem darin darstellt, dass seine Selbstverwirklichung und seine Autonomie und sein Wohlergehen erstmal zentral sind für alle. Also ich sage jetzt alle, weil es ja auch häufig auch Familien waren, also sozusagen für die Frau und für die Kinder. Ne? Es wird irgendwie geguckt, dass er zum Beispiel sein eigenes Zimmer in der Wohnung hat, wo er sein Ding machen kann. Oder dass er seine Arbeit irgendwo anders machen kann, an einem anderen Ort oder so, auch wenn der irgendwie 500 Kilometer weg ist. Oder dass er eine Möglichkeit hat, die Zeit zu bekommen, seinen Hobbys nachzugehen. Ja, und so auch Möglichkeiten bekommt, sich mancher Verantwortung zu entledigen. Also das ist sozusagen, finde ich, wie die Macht sich ausdrückt. Warum es so schwerfällt, das auch zu sehen, glaube ich, ist, dass es so ein bisschen verborgen ist hinter so einem niedlichen, undominanten Auftreten. Und vielleicht auch so ein bisschen optisch feminisiert, sage ich mal, also mit Nagellack und irgendwie, weiß ich nicht, mal einen Rock tragen oder so, ne? Dass sowas Reduzierung vielleicht des Männlichen oder des als männlich Geltenden gibt auf sowas Jungenhaftes, was erstmal auf ersten Blick vielleicht auch anziehend niedlich wirkt und nicht so dominant. Aber dass sozusagen dadurch, dass diese Ressourcen dann doch so unterschiedlich verteilt sind in den Möglichkeiten, wie man sich selbst verwirklicht, dadurch dann doch Macht entsteht.
0: Und was mir halt auch aufgefallen ist, ist halt so, dass man sich wie so fast verstecken kann hinter der vermeintlichen Selbstverwirklichung der Frau. So nach dem Motto, ich bin doch der Familienvater, bei uns ist das alles umgedreht. Eine Frau hat, die ist die Ernährerin bei uns. Und dann sozusagen auch dieses vermeintliche Zurücktreten vielleicht auch einen gewissen Status hat, oder?
1: Ja, wenn das erstmal sozusagen auf den Fahnen steht, dann kann man damit vielleicht auch hausieren gehen. Aber also, wie so oft in Paarbeziehungen spielt sich ja tatsächlich auch sehr viel hinter geschlossenen Türen ab.
0: Ja, stimmt. Du hast ja auch eine Machtdynamik so Zeit genannt in deinem Buch. Magst du dazu noch mal was sagen, also inwiefern du diesen Aspekt da wiedergefunden hast?
1: Also ich glaube generell in Paaren, aber erst recht in Familien ist ja sozusagen die Ressource Zeit einfach das, worüber einfach Ungleichgewicht auch entsteht. Also man kann sich ja sozusagen das Geld dann teilen und man kann über Güter sozusagen gemeinsam verfügen, aber Zeit ist sozusagen immer ja das, worum die ganze Zeit ausgehandelt wird.
0: Wie nehmen sich denn die Männer diese Zeit oder wie herrschen sie darüber?
1: Ja, gute Frage. Also es scheint, und das, also das ist ja, finde ich, auch das Wichtige, dass sozusagen Geschlecht ja nicht nur von denen, die das jeweilige Geschlecht tragen, reproduziert wird, sondern dass die Frauen ja auch dazu beitragen in dem Fall. Also dass es irgendwie auch internalisiert zu sein scheint, dass das okay ist, dass die Männer das machen. Und also mir fällt jetzt gerade kein Beispiel zu Zeit ein, aber zu Raum, dass er sozusagen ein eigenes Zimmer hat, wo er machen kann, was er will und auch Unordnung haben kann, wie er will. Ja, aber dass sozusagen dieser Rückzugsraum oder dieses, wo ich sozusagen meinen eigenen Space habe, das wird dann vernachlässigt auch selber.
0: Voll. Du hast es ja jetzt schon ein bisschen angesprochen mit diesem so, ja, die niedlichen, heteronormativitätskritischen Männer. Du sprichst in deiner Studie auch oft so von Erziehungsversuchen oder so eine Mutter-Sohn, Mutter-Kind-Paradigma. Das wirft natürlich viele Fragen auf. Was meinst du damit genau?
1: Es ist gut, dass du das jetzt ansprichst, weil genau dazu fällt mir jetzt sozusagen auch das auf deine letzte Frage ein. Dieses Niedliche oder ich habe es dann ja auch Welpenhafte genannt, mit so einer gewissen, ja, Tollpatschigkeit vielleicht auch, sich in sowas Undominantes, Sohnhaftes auch zurückzuziehen. Ich glaube, das ist eine Möglichkeit, sich diese Zeit auch zu nehmen. Also da gab es ein Paar, wo die Partnerin sich sehr auch beschwert hat, dass sie dann irgendwie ihr Baby auf dem Arm hat und sie wollen irgendwie losgehen. Und er weiß aber immer noch nicht, welche Jacke er anziehen soll und hat irgendwie noch dies und das zu tun, bis es dann endlich losgeht, während sie da schon sozusagen eingepackt steht. Und ich glaube, in so einem kindlichen Modus einfach zu gehen und Zeit einfach zu beanspruchen, ohne sozusagen im Blick zu haben, was bedeutet das jetzt für die anderen. Das ist ja sozusagen auch ein Mechanismus, um diese Zeit sich zu nehmen, unter anderem wahrscheinlich. Das ist ein Teil von dieser Mutter-Kind-Dynamik, die ich fand, die sich da abgebildet hat. Mutter-Kind-Dynamik auch so, wie ich das vorhin schon meinte, also dass sozusagen auf der mütterlichen Seite, also auf der Seite der Partnerin in diesem Fall, eine Fürsorge zentral ist und irgendwie ein Mitdenken von allen anderen, sich hyperverantwortlich zu fühlen, alle Bedürfnisse im Blick haben und auf der männlichen Seite sozusagen, ja, so ein bisschen Zeit vergessen, angeblich so auch vielleicht der Ruhepol in der Beziehung zu sein, weil einem alles nicht so ganz so wichtig ist. Man kann das auch mal so laufen lassen. Es gibt da ja sozusagen die Mutter in Anführungszeichen, die sich dann auch kümmert, wenn es aus dem Ruder läuft. Und genau, vielleicht auch noch so ein bisschen so ein Charakter, dass ihnen viel, also den Männern dann viel so zustößt irgendwie. Also es ist dann so gekommen, dass sie irgendwo anders arbeiten mussten. Also sich selber gar nicht mit dieser Agency des Lebens zu betrachten, obwohl die da natürlich ist, aber die wird so ein bisschen versteckt, glaube ich.
0: Ich finde das irgendwie auch so spannend, weil erstmal ist ja diese Mutterrolle eine vermeintlich vielleicht dominantere Rolle, so nach dem Motto, die ist erwachsen und stark und groß und so. Aber auf der anderen Seite ist sie halt auch letztendlich die, die hinten ansteht. Ne? Weil es geht ja um das Aufziehen des Kindes. Also natürlich könnte man jetzt so diese männliche Position so kritisieren, aber auf der anderen Seite stellt sich ja auch total die Frage, diese feministisch situierten Frauen, die spielen da ja irgendwie auch mit. Welchen Nutzen oder welche, ja, was ziehen die daraus, dass sie da so eine Rolle dazu einnehmen.
1: Ja, also ich glaube auch, dass das einfach unter feministischen Frauen total verpönt ist, sich auch seine eigene Angewiesenheit auf den anderen einzustehen, also independent women sozusagen. Ne? Wir brauchen den ja eigentlich gar nicht und wir schaukeln das alles selber sozusagen. Und man darf nicht klammern, man darf nicht irgendwie zu viel erwarten, sondern ist einfach unabhängig. Und dann kommt, glaube ich, was hinzu, also dass es schon in dieser mütterlichen Position Frau sich auch doch irgendwie machtvoll fühlt erstmal. Also das ist auch tatsächlich was Häufiges, was ich höre, diese Frage ist, haben die dadurch nicht eine Machtposition? Und ich glaube, dass es auch von vielen Partnerinnen dann so erlebt wird. Und ich glaube auch, dass es manche Dinge vielleicht erträglicher macht. Aber es ist ja schon auch harte Arbeit sozusagen, diese Fürsorge und Aufopferung. Ich kann mir vorstellen, dass es vielleicht einen Versuch gibt, den Partner auch abhängig zu machen. Also gerade dadurch, dass er immer wieder auch seine eigene Autonomie zur Schau stellt und sagt, guck mal, ich brauche dich gar nicht, ich gehe auch vielleicht mal hier weg, ich mache, was ich will, von mir kann man nichts erwarten, so dass das eine Angst bereitet bei den Partnerinnen, gerade wenn sie sich eingelassen haben.